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0: es noch finster draußen, der Freitag ganz langsam am Starten. Es ist 6 Uhr früh, die Radio Tirol Nachrichten.
1: Illegale Spenden aus dem Ausland, Landesrat erhebt schwere Vorwürfe. Bettenstopp, heute entscheidet die Landesregierung. Das Wetter überwiegend bewölkt. Ich bin Florian Scheringer, guten Morgen.
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1: Es kracht zwischen Landesrat Bianchi und der Südtiroler Freiheit sowie den Schützen. Bianchi hat nämlich den Verdacht, dass bestimmte Parteien und Organisationen in Südtirol illegal aus dem Ausland finanziert werden. Genauer gesagt sollen jährlich 4 Millionen Euro von der Liechtensteiner Laurin-Stiftung nach Südtirol fließen, um hier ethnisch-identitäre Politik zu unterstützen, so Bianchi. Dazu hat er eine Eingabe bei der Staatsanwaltschaft gemacht. Die Südtiroler Freiheit und der Schützenbund weisen die Vorwürfe scharf zurück. Sie würden keine unerlaubten Spenden aus dem Ausland kassieren, sagen sie. Wie geht es weiter mit dem Bettenstopp? Das entscheidet sich heute Vormittag in der Sitzung der Landesregierung. Geplant ist, dass der Stichtag 30. September nicht mehr so streng gehandhabt werden soll. Hotels sollen auch dann noch gebaut werden dürfen, wenn das Projekt nach diesem Datum noch entscheidend abgeändert wird. Vorgestern hatte sich ja der Gesetzgebungsausschuss im Landtag überraschend gegen diese Aufweichung ausgesprochen. Das ist aber nicht bindend. Die Landesregierung kann entscheiden, wie sie will. Tourismuslandesrat Louis Walcher will die neue Regelung unbedingt durchsetzen. Scharfe Kritik kommt aus der Opposition. Die Polizei hat in Italien ein riesiges Kinderpornografie-Netzwerk auf Telegram zerschlagen und 17 Menschen festgenommen. Insgesamt hat die Polizei rund 22.000 Videos und 34.000 Fotos von Kindern sichergestellt. Die meisten der Kinder sind nicht älter als 4 Jahre. Die Betreiber des Netzwerks sollen 4 Italiener und ein Schweizer im Alter von 22 bis 28 Jahren sein. Und das Netzwerk hat über 1.000 Nutzer, sagt die Staatsanwaltschaft in Rom. Um an die Inhalte zu kommen, mussten die Nutzer kleinere Beträge in Kryptowährungen zahlen oder eigenes Bild- oder Videomaterial zur Verfügung stellen. Der italienische Verteidigungsminister Crosetto hat jetzt angekündigt, dass er einen möglichen Marineeinsatz im Roten Meer vorbereiten lässt. Damit sollen Frachtschiffe in der Meerenge von Bab al-Mandab geschützt und begleitet werden, da es in der letzten Zeit dort immer wieder Angriffe der

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1: Schönen guten Morgen, der Service-Redaktion begleitet uns Romy Gatra mit so einem Hin und Her heute.
2: Viele Wolken liegen über den Tälern. Im Laufe des Vormittags lockern sie sich in ein paar Orten aber ein bisschen auf und für den Nachmittag braucht auch wieder in den meisten Teilen den Regenschirm. 19 bis 24 Grad gibt's. Es hat jetzt in Latsch 14 Grad, in Kardaun 18, in Ridnau 9 und in Bredau 7 Grad.
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2: Auf der Brenner Autobahn und den Staatsstraßen ist alles okay. Sichere Fahrt.
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1: Ich denke mir gerade, ja gut, dass ich den Regen schon gestern hier vergessen habe. Wenn es ihn heute später eh wieder braucht, perfekt, alles gut. Der Freitag in den Startlöchern. Schön, dass Sie mit uns in Richtung Wochenende starten. Schönen guten Morgen mit Hubert K. gleich und seinem Sternenhimmel. Und Maggie Riley hören Sie hier schon mit Every Time We Touch. Der Freitag mit Radio Tirol.

Ja, wir sehen auch den Sternenhimmel. Obwohl, schon viele Wolken heute dabei. Unter einer schönen Wolkendecke geht es in den Freitag mit Radio Tirol. Schönen guten Morgen um 11 nach 6.

0: Unvergessen die großartige Bonnie Tyler mit Bitter Blue zum Aufstehen am Freitag oder wenn Sie Nachtdienst gehabt haben, vielleicht schon zum Nachhausefahren.
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0: Das Wochenende klopft an und der zunehmende Mond steht weiterhin im Sternbild Schütze, Daniel Rainer.
2: Ein idealer Tag, um für Struktur und Klarheit zu sorgen. Wer jetzt noch schnell das Chaos auf dem Schreibtisch beseitigt, geht dann mit einem deutlich besseren inneren Gleichgewicht ins Wochenende. Auch für alle mit grünem Daumen gibt es gute Nachrichten. Die Energie ist heute perfekt, um im Garten oder auf dem Balkon schnell wachsende Kräuter auszusäen.
0: Ja, und ein bisschen rausschauen, Tasse Kaffee in der Hand, jetzt um 19 nach 6, sowieso schön. Nehmen Sie uns gern mit in den Freitag. Radio Tirol, guten Morgen.
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9: Im nächsten Jahr keine Autosteuer. Wer sich alles darüber freuen darf. Heute ist Start in die neue Eishockeysaison mit einem besonderen Spiel in Bruneck. Und heute mit dabei der Mondkalender für den Monat Oktober.
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0: Das war schon was ganz anderes mal. Mit Oboen einen Song zu machen. Tanita Tikram, Welthit ist es geworden. Twisty My Sobriety. Schönen Freitag früh, 6:45. Guten Morgen im Radio Tirol Wecker.
1: 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Guten Morgen, ich bin Florian Scheringer. Heute entscheidet die Landesregierung, ob der Bettenstopp aufgeweicht wird. Konkret geht es darum, ob Hotelprojekte auch nach dem 30. September noch abgeändert werden dürfen. Der Gesetzgebungsausschuss hatte sich gegen die Pläne ausgesprochen. Landesrat Bianchi wirft der Südtiroler Freiheit und den Schützen vor, illegale Spenden aus dem Ausland zu kassieren, und zwar von einer Stiftung aus Liechtenstein. Die Beschuldigten weisen die Vorwürfe scharf zurück. In Italien ist ein großes Kinderpornografie-Netzwerk zerschlagen worden. Die 5 mutmaßlichen Betreiber wurden festgenommen. Auf der Seite gab es zehntausende Videos und Fotos von teils sehr kleinen Kindern. Verteidigungsminister Crosetto plant einen Marineeinsatz im Roten Meer. Dadurch sollen Frachtschiffe geschützt werden. Auf einen gemeinsamen Einsatz mit der EU will er nicht warten. Der HCB Südtirol Alperia und der HC Pustertal starten heute in die neue Saison der Ice Hockey League. Die Foxes treffen auf Wien, die Wölfe auf Graz.
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0: Wenn Sie jetzt schon starten auf den Straßen, alles wunderbar. Romy Gatter in der Verkehrsredaktion.
3: Auf der Brenner Autobahn unter Hauptverbindungen läuft's. Alle unterwegs, gute Fahrt.
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3: In knapp 20 Minuten ist Sonnenaufgang, die hat aber nicht allzu viel zu melden heute. Wir starten grau in den Tag, das Hochpustertal zum Beispiel jetzt noch richtig vernebelt. Im Laufe des Vormittags lockert es aber in ein paar Teilen etwas auf. Es regnet auch wieder verbreitet im Land bei 19 bis 24 Grad. Gerade hat es in Auer 17 Grad, in Franzensweste 12, in St. Valentin auf der Heide 10 und in Rheinitaufers 7 Grad.
0: Ja, und die Buschler werden fast schlecht geschlafen haben, weil es in die neue Hockey-Saison geht, ha?
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Die Hollies mit Bustop auf Radio Tirol. Und ganz große Hits zu covern kann ganz böse ins Auge gehen, aber wenn Zucker den Genesis-Hit Follow You, Follow Me seiner Version macht, dann klappt das schon. Hören Sie jetzt hier auf Radio Tirol. Gleich 20 vor 7, Freitag früh mit Radio Tirol.

0: mit der schönsten Musik aller Zeiten auf Radio Tirol. Der Freitag tröpfelt heute noch ein bisschen vor sich hin, bevor die nächsten Spätsommertage starten aus unserer Service-Redaktion Romy Gatterer.
1: Heute noch etwas bewölkt und auch wieder Regen am Nachmittag. Dann aber legt die Sonne wieder richtig los. Top-Wetter und die Temperaturen schießen wieder nach oben. Nächste Woche auch wieder Richtung 30 Grad.
0: Also noch räumen wir unsere Sommersachen nicht weg. Schön.
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0: Ja, schönen guten Morgen, da sind Sie ja wieder. Es ist gut, 7:15 Uhr, der Freitag, ganz am Anfang. Ah, wird ein schöner Tag.

0: Gusto. Elisa Lehn auf Radio Tirol, Musikhaus Südtirol. Das Beste an mir bist du. Sie ist einfach ein Sonnenschein aus dem Oberfinchgau. Die Frau mit den gefühlvollen Texten und diesem locker leichten Sound und immer mit Hut.
1: Ja, zu dem Hut gibt es allem wieder Geschichten. Und ich finde einfach, in so einem Hut passen ganz, ganz viele Sachen rein. Und die sind natürlich alle in meinem Kopf und ganz viele Geschichten. Und der bleibt da auf meinem Kopf.
0: Ja, Hut tragen kann einfach nicht jeder. Das ist schon auch eine Ansage.

0: Boah, sie haben ja Tanzmoves drauf. In 4 Minuten ist es 7. Schönen guten Morgen. So geht's hier in den Tag mit Radio Tirol.
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9: Freitag, der 18. September. Wir starten die 7 Uhr Nachricht.
10: Heute entscheidet sich, wie geht's weiter mit dem Bettenstopp. Großes Kinderporno-Netzwerk in Italien zerschlagen. Das Wetter größtenteils bewölkt. Ich bin Florian Scheringer. Guten Morgen.
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10: Der Bettenstopp, also das Gesetz, das neue Hotelbetten verbietet, wird ja schon seit Jahren heiß diskutiert. Stefanie Terzer, heute entscheidet die Landesregierung, wie es mit dem Bettenstopp weitergehen soll.
11: Ja, und zwar geht's darum. Der 30. September wäre ja der Stichtag. Danach dürften keine neuen Hotelprojekte mehr umgesetzt werden. Es schaut aber ganz danach aus, als müsste dieser Stichtag doch nicht so ganz ernst genommen werden. Heißt, Hotels sollen auch dann noch gebaut werden dürfen, wenn das Projekt nach dem 30. September noch entscheidend abgeändert wird. Vorgestern hatte ja der Gesetzgebungsausschuss im Landtag diese Aufweichung überraschend abgelehnt. Aber das ist nur eine Empfehlung. Die Landesregierung kann entscheiden, wie sie will. Und Tourismuslandesrat Luis Walcher will die neue Regelung unbedingt durchsetzen. Scharfe Kritik kommt aus der Opposition.
10: Es kracht zwischen Landesrat Bianchi und der Südtiroler Freiheit sowie den Schützen. Bianchi hat nämlich den Verdacht, dass bestimmte Parteien und Organisationen in Südtirol illegal aus dem Ausland finanziert werden. Genauer gesagt sollen jährlich 4 Millionen Euro von der Liechtensteiner Laurin-Stiftung nach Südtirol fließen, um hier ethnisch-identitäre Politik zu unterstützen, so Bianchi. Dazu hat er eine Eingabe bei der Staatsanwaltschaft gemacht. Die Südtiroler Freiheit und der Schützenbund weisen die Vorwürfe scharf zurück. Sie würden keine unerlaubten Spenden aus dem Ausland kassieren, sagen sie. Die Polizei hat in Italien ein riesiges Kinderpornografie-Netzwerk auf Telegram zerschlagen und 17 Menschen festgenommen. Insgesamt hat die Polizei rund 22.000 Videos und 34.000 Fotos von Kindern sichergestellt. Die meisten der Kinder sind nicht älter als 4 Jahre. Die Betreiber des Netzwerks sollen 4 Italiener und ein Schweizer im Alter von 22 bis 28 Jahren sein. Und das Netzwerk hat über 1.000 Nutzer, sagt die Staatsanwaltschaft in Rom. Um an die Inhalte zu kommen, mussten die Nutzer kleinere Beträge in Kryptowährungen zahlen oder eigenes Bild- und Videomaterial zur Verfügung stellen. Verteidigungsminister Crosetto hat jetzt angekündigt, dass er einen möglichen Marineeinsatz im Roten Meer vorbereiten lässt. Damit sollen Frachtschiffe in der Meerenge von Bab al-Mandab geschützt und begleitet werden, da es in der letzten Zeit immer wieder Angriffe der Houthi-Miliz gegeben hat. Die Meerenge gehört zu den wichtigsten Routen des Welthandels und ist auch für den Schiffsverkehr durch den Suezkanal wichtig. Auf grünes Licht von Seiten der EU will Crosetto nicht warten. Noch zum Sport. In der Eishockey League geht heute die neue Saison los. Sowohl der HCB Südtirol Alperia als auch der HC Pustertal stehen wieder auf dem Eis. Die Foxes treffen zu Hause auf die Vienna Capitals und auch für die Wölfe gibt's ein Heimspiel. Und zwar gleich gegen den Meister aus Graz. Eine Neuauflage des Finals von letzter Saison also. Und am Nachmittag kann es regnen. Wie genau das Wetter heute wird, das hören Sie gleich.
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0: Stimmt, hast recht. Na, wär's wieder Zeit.
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8: Heute müssen wir es noch mit einem Wettermischmasch abgeben, Romy Gatter in der Serviceredaktion.
9: Großräumig sind wir noch richtig gut in den Wolken eingebettet, aber sie lösen sich teilweise etwas am Vormittag auf. Regen steht noch auf dem Programm, gerade tröpfelt es schon etwas über die Deichselgruppe. Am Nachmittag sind dann mehrere Regenschauer dabei. Wir messen gerade bei Ihnen in Plaus 14 Grad, am Ritten 13, in Freienfeld 10 und in St. Magdalena in Xiers 9 Grad.
8: Und ab dem Wochenende kommt wieder Spätsommer.
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9: Auf der Brenner Autobahn und den Staatsstraßen kommen Sie gut weiter. Noch zur Info, gesperrt ist morgen der Mendelpass ab der Kreuzung Oberplaunitzing in beiden Richtungen von 9 Uhr bis 16.30 Uhr wegen des Radlacks auf die Mendel. Alle unterwegs, sichere Fahrt.
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8: Und da sind einige ganz schön nervös, der 18. September. Für viele Südtiroler Eishockey-Fans hat das Warten ein Ende. Heute startet die Eishockey-League.
10: Ich bin voller großer Fan und denke wegen der Sicherheit.
8: Die Pustertal-Fans sind mehr als motiviert. Einige Macher vom HC Pustertal und auch vom HC Bozen gleich bei uns auf Radio Tirol nach Bill Withers und Grover Washington und Nancy Sinatra.

Ready für den Freitag? Noch nicht ganz vielleicht. Kaffeele noch ein. Bisschen Obst, ja. Joghurt. Die Zeit für ein schönes Frühstück nehmen wir uns. Und für die schönste Musik aller Zeiten dazu hier auf Radio Tirol.

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1: Wenn heute Abend die Sirenen ertönen, geht's endlich in die neue Eishockey League. Zwei Heimspiele für unsere beiden Südtiroler Mannschaften. Beim HC Falkenstein am Pustertal ist direkt das Duell mit dem Meister. Und der HCB Südtirol Albera geht gegen die Vienna Capitals aufs Eis. HCB-Sportdirektor Dieter Knoll.
2: Das sind Spiele, die wir in Posten gespielt haben beim Sommercup, waren wir recht gut, also haben wir recht gut gefallen. Und logisch, wir haben meine 12 neue Spieler, die müssen sich noch ein bisschen untereinander finden. Das System zu übertragen vom Trainer, aber ich bin guter Dinge.
1: Der neue Meraner Stürmer Daniel Gellon ist ready.
3: Ein ganz tolles Gefühl, muss ich sagen. Wir sind als Mannschaft, also als Gruppe, schon sehr eng zusammengewachsen, muss ich sagen. Man weiß gleichzeitig, dass die Erwartungen im Basis allem hoch sind. Aber mit dem Druck muss man umgehen können und wärmer. Wir können es kaum erwarten, dass die Saison endlich losgeht.
1: Ja, im Pustertal wird es besonders spannend. Die Grazer sind zu Gast. Die haben ja im Pustertal ihren Titel gefeiert und der Stachel sitzt schon noch tief. Pressesprecher Patrick Kirchler.
4: Natürlich sind wir bereit und da schon gespannt, wie der Saisonauftakt verlaufen wird. Das Duell Vizemeister gegen Meister ist natürlich für den HC Falkensteiner Pustertal eine bärige Gelegenheit, sich zu revanchieren. Es ist natürlich davon auszugehen, dass die Liga stärker geworden ist und wir hoffen, dass wir zusammen mitspielen können.
1: Anpfiff ist im Pustertal wie auch in Bozen um 19.45 Uhr auf eine spannende, erfolgreiche Eishockeysaison. Und wir sind für Sie natürlich ganz nah dran.

0: Eiffel David, sein größter Hit, Words of Ritual. Gleich hören wir auch Carole King im Hard Rock Café. Es ist Freitag früh, starten den Tag gemeinsam, wie immer, top informiert. Sie geben uns 3 Minuten Zeit. Wir haben für Sie bereits schon geklickt und geblättert durch die wichtigsten Online- und Printmedien.
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0: Bei uns auch heute noch Top-Thema, die Autosteuer, die im kommenden Jahr ja für viele wegfallen soll, eben auch in Südtirol. Guten Morgen, Daniel Reiner, unser Redaktionsleiter.
2: Guten Morgen. Mehr als 170.000 Fahrzeuge sollen in Südtirol von der Befreiung betroffen sein, groß auf der Titelseite der Tageszeitung Dolomiten heute. Das Land wollte dem Beispiel von Rom folgen, laut Aussagen von Landeshauptmann Kompatscher. Arno Kompatscher zum Thema Steuern, heute auch groß die Titelstory der neuen Südtiroler Tageszeitung. Arnos Steuerrevolution. Autosteuer, IRPEF, Mindestrenten. Der Landeshauptmann wolle die Südtiroler 2027 spürbar entlasten, mit dem Ziel, mehr Geld in den Brieftaschen zu haben und damit eine kräftigere Kaufkraft zu erreichen.
0: Interessant dazu die neuen Beliebtheitswerte der Südtiroler Politiker.
2: Politbarometer der Südtiroler Wirtschaftszeitung heute. Landeshauptmann Kompatscher und Gesundheitslandesrat Messner bleiben die beliebtesten Landespolitiker Südtirols. Beide erreichen 1,4 Punkte auf einer Skala von minus 5 bis plus 5. Verloren hat allerdings Hubert Messner. Er fällt von 2,1 auf 1,4, Luis Walcher von 1,6 auf 0,6 und Peter Brunner von 1,2 auf 0,6. Zugelegt hat zum Beispiel Uli Meier. Am Ende des Rankings liegen Sven Knoll und Jürgen Dirt Anderlan.
0: Und auch bei uns in Südtirol Top-Thema weiter die Ermittlungen zu den gefälschten Zweisprachigkeitsnachweisen. Die weiten sich jetzt aus.
2: Ja, laut der italienischen Tageszeitung Alto Adige geht es inzwischen nicht mehr nur um die Sprachzertifikate, sondern auch um mögliche Unregelmäßigkeiten bei Universitätsabschlüssen und Lehrbefähigungen. Die Ermittler prüfen den Verdacht eines weit verzweigten Netzwerks, an dem zahlreiche Personen beteiligt gewesen sein könnten. Allgemein ist weiterhin die Rede von etwa 50 Personen, gegen die wegen Urkundenfälschung ermittelt wird.
0: Die italienischen Medien gerade mit einem großen Thema, ein möglicher Einsatz im Roten Meer.
2: Verteidigungsminister Corsetto will Frachtschiffe schützen und die Wirtschaft am Laufen halten. Details sollen noch weitgehend unklar sein, lesen wir auf rheinnews.it. Auf Corriere.it noch ähnlich unkonkret. Donald Trump prüfe einen militärischen Schlag gegen den Iran. Gleichzeitig eben die Ankündigung von Italiens Verteidigungsminister, bei Bedarf italienische Handelsschiffe militärisch zu schützen.
0: Und international noch Vorwürfe gegen den Iran und auch gegen die USA.
2: UN-Experten sehen Hinweise auf mögliche Kriegsverbrechen der USA bei Luftangriffen im Februar auf den Iran, ganz vorne gerade bei BBC.com. Bei 2 Angriffen auf eine Schule und eine Sportanlage sollen mindestens 177 Zivilisten ums Leben gekommen sein. Gleichzeitig wirft der Bericht auch den iranischen Behörden Verbrechen gegen die Menschlichkeit bei der gewaltsamen Niederschlagung von Protesten vor.
0: Ihr startet in den Freitag, es ist gut 20 nach 7.
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0: Ja, der Freitag in den Startlöchern mit uns. Mal schauen, was da heute noch geht. Und dann geht's ja schon ab ins Herbstwochenende.

0: schönste Musik aller Zeiten und alle Infos zum Start in den Tag. Guten Morgen um kurz nach 7:30 auf Radio Tirol.
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2: Guten Morgen, ich bin Florian Scheringer. Landesrat Bianchi wirft der Südtiroler Freiheit und den Schützen vor, illegale Spenden aus dem Ausland zu kassieren, und zwar von einer Stiftung in Liechtenstein. Die Beschuldigten weisen die Vorwürfe scharf zurück. Heute entscheidet die Landesregierung, ob der Bettenstopp aufgeweicht wird. Konkret geht es darum, ob Hotelprojekte auch nach dem 30. September noch abgeändert werden dürfen. Der Gesetzgebungsausschuss im Landtag hatte sich gegen die Pläne ausgesprochen. Verteidigungsminister Crosetto plant einen Marineeinsatz im Roten Meer. Dadurch sollen Frachtschiffe geschützt werden. Auf einen gemeinsamen Einsatz mit der EU will er nicht warten. In Italien ist ein großes Kinderpornografie-Netzwerk zerschlagen worden. Die 5 mutmaßlichen Betreiber wurden festgenommen. Auf der Seite gab es zehntausende Videos und Fotos von teils sehr kleinen Kindern. Der HCB Südtirol Alperia und der HC Pustertal starten heute in die neue Saison der Eishockey League. Die Foxes treffen auf Wien, die Wölfe auf Graz.
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0: Berufsverkehr auf den üblichen verdächtigen Straßen. Romy Gatter in der Verkehrsredaktion.
3: Eingebremst werden Sie gerade in Bozen auf der Maraner Kreuzung. Längere Staus auf den Staatsstraßen und der Brennerautobahn werden uns zurzeit aber nicht gemeldet. Morgen ist der Radtag auf die Mendel. Gesperrt ist deshalb morgen der Mendelpass ab der Kreuzung Oberplanitzing von 9 Uhr bis 16.30 Uhr.
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3: Die Wolken lassen der Sonne nicht viel Platz. Später lockert es dann nur stellenweise auf und am Nachmittag regnet es verbreitet. Dazu gibt es 19 bis 24 Grad Topwerte. Es meldet jetzt Blumau 18 Grad, Oberfintel 13, Gossensass 10 und Schnals 9 Grad.
0: Sehen wir so, schwitzen werden wir heute eher nicht.
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0: Neuanfang mit Beatrice Egli auf Radio Tirol. Guten Morgen, Christine Ravanzer für Sie. Es kommt so darauf an, wo ein Menschenkind geboren wird. Wir hier in Südtirol haben das Glück, in Frieden und Sicherheit aufwachsen und groß werden zu dürfen. Wir haben viele Möglichkeiten. Um die Kinder von burmesischen Flüchtlingen im Grenzgebiet zwischen Myanmar und Thailand kümmert sich eigentlich kaum jemand. Die Welt weiß gar nichts von ihnen. Der Südtiroler Verein Helfen ohne Grenzen ermöglicht hier 2500 Kindern eine Schulbildung. Präsidentin Sabine Holzknecht.
1: Ich bin überzeugt davon, dass Bildung der beste Weg ist, um aus der Armut, auch aus Diskriminierung rauszukommen. 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
0: Musikalisch stimmen wir uns schon ein bisschen aufs Wochenende ein. Mit Small Faces und Lazy Sunday. Guten Morgen mit Radio Tirol.

ist gleich 10 vor 8. Wenn Sie um 8 losholen, haben Sie auch ein bisschen Zeit, Ihre paar Sachen zusammenzupacken, alle Fenster zuzumachen, sich ein bisschen zu überlegen, was es vielleicht zum Mittag gibt. Und die Gedanken, die man sich halt in der Früh macht. Freitag früh, Ihr Wecker auf Radio Tirol.

schönsten Musik aller Zeiten hier auf Radio Tirol. Gleich hat hier ein vielversprechender britischer Musiker seinen Auftritt, war als bester Jungmusiker des Jahres ausgezeichnet worden, durfte sogar vor Queen Mum Klavier spielen. Dann kam er seine ersten Auftritte mit seiner Band in Hamburg und von da an riss dieses Band nie mehr ab. Hier hatte Les Humphries auch seine größten Erfolge mit seinen Les Humphries Singers. So richtig los ging's, nachdem sie mit Howard Carpendale auf Tour waren. Kansas City, einer der Hits von den Les Humphries Singers auf Radio Tirol.

Wie gut, dass Sie den Freitag mit uns starten. Schönen guten Morgen um 3:08 in den Radio Tirol Nachrichten. Informieren wir Sie über alles, was es heute zu wissen gilt. Auch die Lage von unseren Straßen, gerade Berufsverkehr rollt natürlich, und die Wetteraussichten.

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1: Scharfe Kritik an möglicher Aufweichung des Bettenstopps. Studieren in Südtirol soll attraktiver werden. Das Wetter vereinzelt kommt die Sonne raus. Ich bin Florian Scheringer, guten Morgen.
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1: Jetzt am Vormittag entscheidet sich, ob der Bettenstopp in Südtirol aufgeweicht wird. Tourismuslandesrat Louis Walcher will Ausnahmeregeln einführen, damit bereits geplante Hotelprojekte auch nach dem 30. September noch abgeändert werden dürfen. Die Landtagsabgeordnete Madeleine Rohrer von den Grünen sagt, so habe der Bettenstopp bald keinen Sinn mehr.
3: Das ist eigentlich nicht im Sinne dieses Erfinders und des Tourismusentwicklungskonzepts, das sich das Land gegeben hat, nämlich dass es wirklich eine Obergrenze braucht, damit die touristische Entwicklung in unserem Land wieder ins Gleichgewicht kommt.
1: Rohrer kritisiert auch, dass sich Landesrat Walcher über das negative Gutachten des Gesetzgebungsausschusses hinwegsetzen will. Jetzt um 8 startet die Sitzung der Landesregierung. Gegen Mittag dürften wir mehr wissen. Bekommen patriotische Parteien und Organisationen in Südtirol illegale Spenden aus dem Ausland? Diesen Vorwurf erhebt jetzt Landesrat Bianchi. Er vermutet, dass jährlich 4 Millionen Euro von der Liechtensteiner Laurin-Stiftung nach Südtirol fließen, um hier ethnisch-identitäre Politik zu unterstützen. Dazu hat er eine Eingabe bei der Staatsanwaltschaft gemacht. Die Südtiroler Freiheit und der Schützenbund weisen die Vorwürfe scharf zurück. Sie würden keine unerlaubten Spenden aus dem Ausland kassieren, sagen sie. Die Uni Bozen soll aufgewertet werden. Dafür haben sich Landeshauptmann Kompatscher und Bildungslandesrat Achammer bei einem Treffen mit Forschungsministerin Bernini in Rom eingesetzt. Die Berufung von mehr deutschsprachigen Professoren sowie die Möglichkeit, mit dem Meisterbrief zu studieren, war ein Thema. Gemeinsam mit Staat und Uni wolle man das Studium in Südtirol attraktiver machen, sagen Kompatscher und Achammer. Auch über eine Aufwertung des Musikkonservatoriums in Bozen wurde diskutiert. Die Polizei hat in Italien ein riesiges Kinderpornografienetzwerk auf Telegram zerschlagen und 17 Menschen festgenommen. Insgesamt hat die Polizei rund 22.000 Videos und 34.000 Fotos von Kindern sichergestellt. Die meisten der Kinder sind nicht älter als 4 Jahre. Die Betreiber des Netzwerks sollen 4 Italiener und ein Schweizer im Alter von 22 bis 28 Jahren sein. Und das Netzwerk hat über 1.000 Nutzer, sagt die Staatsanwaltschaft in Rom. Um an die Inhalte zu kommen, mussten die Nutzer kleinere Beträge in Kryptowährungen zahlen oder eigenes Bild- und Videomaterial zur Verfügung stellen. Ein heftiges Unwetter hat in den Uffizien in Florenz für Alarm gesorgt. Regenwasser ist in einen Saal eingedrungen, in dem 7 Gemälde aus dem 17. Jahrhundert ausgestellt sind, darunter der berühmte Bacchus von Caravaggio. Das Wasser ist glücklicherweise nur über die äußere Glasscheibe der Schutzvitrine der Gemälde gelaufen. Sie wurden also nicht beschädigt. Heute soll der Saal wieder ganz normal für Besucher geöffnet werden. Regen gibt's heute auch bei uns in Südtirol. Gleich mehr zum Wetter.
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5: Ja, wenn wir heute so in die Runde schauen, schon mehr grau als blau. Romy Gatterer in der Service-Redaktion.
6: Die Wolken halten noch immer gut Stand. Es entstehen nur ein paar Löcher, sodass die Sonne nur kurz durchscheinen kann. Am Nachmittag gibt es dann Regen verteilt im Land. Heute der kühlste Tag der Woche. Wir erreichen 19 bis 24 Grad Spitzenwerte. In Raabland hat es 12 Grad, in Pfundas 11, in Deutschnofen 10 und in St. Veit in Brax 8 Grad.
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6: Etwas länger dauert es gerade auf der Brenner Staatsstraße Richtung Bozen bei Steinmannwald und auf der Gröner Staatsstraße bei Klausen, kurz nach der Mautstelle Klausen Richtung Grünertal. Auf der Brenner Autobahn passt's. All unterwegs, gute Fahrt.
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5: Schönen guten Morgen, auf geht's mit uns in Richtung Wochenende und auf geht's auch in Richtung Oktoberfest. Wahnsinn, da geht's morgen in München ja wieder los. Natürlich auch wieder mit kräftiger Südtiroler Unterstützung. Im Käferzelt zum Beispiel spielt wieder der Sachsmachtl.
7: Da geht ja niemand hin zu sagen, ich trinke jetzt leider ein Capri Sonne Kirschgeschmack.
5: Ja, da geht's schon richtig ab. Was jemand braucht, der am Oktoberfest arbeitet, hören wir hier auch in den nächsten Minuten.

Wir starten die Fete. Mit der Live-Version natürlich von Life is Life von Opus. Anders geht's gar nicht. 10 nach 8, Freitag früh, Sie hören Radio Tirol.

0: Freitag früh der Wecker auf Radio Tirol, Christine Rabanza. Der Dirndlschurz ist aufgebügelt, die Lederhose hängt schon draußen zum Lüften. Ab morgen geht's auch wieder für viele Südtiroler zum legendären Oktoberfest nach München. Musiker Sachs Martel, ein besonders bunter Vogel aus unserem Land, ist wieder fürs Käfer-Promi-Zelt gebucht.
1: Man kann sich ein bisschen orientieren, da sind viele Fotografen, wo halt das typische Blitzlicht gebildet hat. Da ist jemand, nicht? Queen war da, Brian May, der traumhafte Musiker, alter anderer für die absoluten H.E. Baxter, deutsches Techno-Ikone. Was darf ich mir ein Lied wünschen? Und ob er mitsingen darf?
0: Ja, und da gibt's nichts bis 4. Oktober, es heißt nonstop Vollgas.
1: Gute Laune, ganz wichtig. Und wenn du selber Zahnweh hast oder Knieweh hast und wenn ich mal zwischendrin weinen muss, weiß man einfach, ja, dann ist halt heilen und noch nichts sagen. Im Gegenteil. Und wenn man selber anfängt, schon einmal lustig zu sein, auch konsequent, schon richtig systematisch, mit dem habe ich brutal gut erfahren.
0: Systematisch gut drauf. So funktioniert es am Oktoberfest. Und wie der Partytiger Sachs Martel unter Strom steht, auch im wahrsten Sinne des Wortes, sehen Sie auf Insta bei uns, an seiner Jacke sind LED-Lampen dran, hat auch einen Helm dazu, den braucht es wohl manchmal als Musiker auf dem Oktoberfest. Ist ein harter Job.
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6: Wir starten mit Ihnen mit der schönsten Musik aller Zeiten in den Freitag. Kenny Loggins gleich. Billy Ocean. Simply Red. Ah, der Freitag. Nehmen Sie sich ein bisschen Zeit. Der Tag ist noch lang, wir haben noch viel zu tun.

0: The Limbo Rock Chubby Checker.
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2: Guten Morgen, ich bin Florian Scheringer. Der Sanitätsbetrieb zahlt jedes Jahr 3 Millionen Euro Schadenersatz an Patienten aus wegen Behandlungsfehlern. 160 Forderungen gibt es jedes Jahr. Die meisten davon betreffen die Orthopädie. Jetzt am Vormittag entscheidet die Landesregierung, ob der Bettenstopp aufgeweicht wird. Konkret geht es darum, ob Hotelprojekte auch nach dem 30. September noch abgeändert werden dürfen. Der Gesetzgebungsausschuss hatte sich gegen die Pläne ausgesprochen. Landeshauptmann Kompatscher und Landesrat Achammer wollen die Uni Bozen aufwerten. Dafür haben sie sich mit Forschungsministerin Bernini in Rom getroffen. Thema war unter anderem die Möglichkeit, mit dem Meisterbrief statt der Matura zu studieren. In Italien ist ein großes Kinderpornografie-Netzwerk zerschlagen worden. Die 5 mutmaßlichen Betreiber wurden festgenommen. Auf der Seite gab es zehntausende Videos und Fotos von teils sehr kleinen Kindern. In Russland beginnt heute die Parlamentswahl. Es ist davon auszugehen, dass die Putin-freundliche Regierungspartei wieder gewinnt. Mehrere Oppositionskräfte wurden ja von der Wahl ausgeschlossen.
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3: Hier läuft Romy Gatterer in der Verkehrsredaktion.
4: Sie kommen gerade gut weiter, sei es auf den Staatsstraßen als auch auf der Brenner Autobahn.
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4: Temperaturmäßig sind wir etwas frisch unterwegs. Fitschmist 8 Grad, Sulden 5, Sarntal 13 und Stegen 11 Grad. 17 bis 24 Grad geht es heute noch rauf. Es bleibt meist etwas stärker bewölkt, nur ganz wenig schafft es die Sonne mal durch. Und am Nachmittag und Abend erwarten wir wieder einige Regenduschen. Dafür aber ab morgen wieder die Sonne auf die 1.
3: Jo, perfekt, Schwammelwetter.
6: Dominik Reich schickt uns in den Wald zum Schwammelklauben dieses Mal.
7: Die Pilzsaison ist noch nicht zu Ende. Der Sommer war ja oft trocken und mager. Der Regen in dieser Woche, der pusht die Schwammeln. Und schon interessant, über 2000 verschiedene Pilze wachsen in unseren Wäldern. Also wer am Wochenende ein paar Freistunden hat, ab ins Grüne, Natur genießen und mit Glück ein paar Pilze finden.
3: Ja, schön.
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0: Nonni machst. Sei Gröni auf Radio Tirol. Schönen Freitag.
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0: Von Fischep ist wieder alle dabei für Sie. Romy Gatter und Christine Ravanza.
1: Wieder.
2: Hören Sie auf Ihr Bauchgefühl und gehen Sie dem nach.
1: Stier.
0: Es ist der Tag, um mal wieder richtig auszugehen und Spaß zu haben.
1: Zwilling.
2: Vorsicht ist besser als Nachsicht. Schauen Sie voraus.
1: Krebs.
0: Behalten auch Sie Ihr Ziel gut vor Augen. Bleiben Sie dran.
1: Löwe.
2: Sie haben das Zeug dazu. Jetzt heißt's Ärmel hoch und los geht's.
1: Jungfrau.
0: Nicht alles geht von heute auf morgen. Geben Sie sich Zeit.
1: Waage.
2: Konzentrieren Sie sich auf das, was gerade zählt. Der Rest kann kurz warten.
1: Skorpion.
0: Großzügigkeit lohnt sich. Geben Sie heute was zurück.
1: Schütze.
2: Sagen Sie ruhig, was Ihnen wichtig ist. Das bringt einiges ins Rollen.
1: Steinbock.
0: Auch Sie sollten Initiative ergreifen, dann kommen Sie einen wichtigen Schritt weiter.
1: Wassermann.
2: Seien Sie heute mutig. Trauen Sie sich, neue Dinge auszuprobieren.
1: Fische.
0: Und Sie lassen es bleiben, gönnen sich eine Auszeit, machen sich's einfach mal gemütlich. An diesem Freitag, 18. September.
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Jimmy Cliff, I can see clearly now. Und da können wir alle ein bisschen mitträumen, bevor es wieder losgeht. Eric Clapton, Wonderful Tonight. Die Zeit nehmen Sie sich mit uns.

0: Mit Mitch Keller, es ist 9 Uhr geworden, die Radio Tirol Nachrichten.
1: Behandlungsfehler kosten den Sanitätsbetrieb Millionen. SVP-interner Streit über den Bettenstopp. Das Wetter teils bewölkt, teils klar. Ich bin Florian Scheringer, guten Morgen.
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1: Beim Sanitätsbetrieb wird um viel Geld gestritten. Jedes Jahr werden wegen Behandlungsfehlern knapp 3 Millionen Euro Schadenersatz an Patienten ausgezahlt. Das zeigen Zahlen, die der Sanitätsbetrieb jetzt offengelegt hat. 160 Forderungen gibt es pro Jahr. Bei 80.000 stationären Aufnahmen sei das aber eine geringe Quote, sagt Gesundheitslandesrat Mesner. Am häufigsten wird Schadenersatz in den Abteilungen Orthopädie, Notaufnahme, Gynäkologie und Chirurgie gefordert. Die meisten Fälle können in Schlichtungsverfahren gelöst werden. Einige landen vor Gericht. Innerhalb der SVP ist man sich weiterhin nicht einig, wie es mit dem Bettenstopp weitergehen soll. Die soziale Mitte der SVP stellt sich gegen Landesrat Walcher und fordert, dass das negative Gutachten des Gesetzgebungsausschusses ernst genommen wird. Der Bettenstopp müsse eine klare Obergrenze bleiben und dürfe nicht Schritt für Schritt durch Ausnahmen ausgehöhlt werden. Jetzt am Vormittag entscheidet die Landesregierung, wie es weitergeht. Vermutlich werden neue Ausnahmeregelungen geschaffen, damit Hotelprojekte auch nach dem 30. September noch maßgeblich abgeändert werden können. Die Uni Bozen soll aufgewertet werden. Dafür haben sich Landeshauptmann Kompatscher und Bildungslandesrat Achammer bei einem Treffen mit Forschungsministerin Bernini in Rom eingesetzt. Die Berufung von mehr deutschsprachigen Professoren sowie die Möglichkeit, mit dem Meisterbrief zu studieren, waren Thema. Gemeinsam mit Staat und Uni wolle man das Studium in Südtirol attraktiver machen, sagen Kompatscher und Achammer. Auch über eine Aufwertung des Musikkonservatoriums in Bozen wurde diskutiert. Heute startet die Parlamentswahl in Russland. Sie läuft bis Sonntag. Überraschungen werden nicht erwartet. Jede Wahl in den letzten 20 Jahren wurde von der Regierungspartei Geeintes Russland gewonnen, die Präsident Putin unterstützt. Ulf Mauder in Moskau, was sind jetzt die ersten Wahlen seit Beginn des Kriegs gegen die Ukraine? Die Stimmung ist gedrückt.
3: Benzin etwa ist knapp, Lebensmittel und Dienstleistungen werden immer teurer. Tatsächlich gab es für die Kreml-Partei Geeintes Russland nie eine Duma-Wahl unter schwierigeren Bedingungen. Präsident Putin rief hier in Moskau zur Geschlossenheit auf und er setzt darauf, dass es bei der Abstimmung trotz aller Probleme eine klare Bestätigung für seinen Kriegskurs gibt.
1: Ein heftiges Unwetter hat in den Uffizien in Florenz für Alarm gesorgt. Regenwasser ist in einen Saal eingedrungen, in dem 7 Gemälde aus dem 17. Jahrhundert ausgestellt sind, darunter der berühmte Bacchus von Caravaggio. Das Wasser ist glücklicherweise aber nur über die äußere Glasscheibe der Schutzvitrine der Gemälde gelaufen, sie wurden also nicht beschädigt. Heute soll der Saal wieder ganz normal für Besucher geöffnet werden. Ja, und auch in Südtirol regnet es heute, aber erst am Nachmittag. Gleich mehr zum Wetter.
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7: Heute versäumen Sie nichts vom Wetter.

0: auf der Brenner Autobahn. Sichere Fahrt.
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2: Ja, wir können uns wieder auf Spätsommer am Wochenende freuen. Perfekt auch für den Karetzer Familiensonntag übermorgen. Da wird im ganzen Gebiet viel geboten zum Mitmachen und Spaß haben, sich's gut gehen lassen. Niggerstraße ist auch für Autos gesperrt, das wird super. Und zu Ihrem Wunschsong in der Radio Tirol Jukebox dazu heute nochmal ein Familienticket für den ganzen Spaß. Als erste Anruferin, als erster Anrufer wählen Sie gleich zwischen diesen drei Klassikern aus. Mit der Nummer 1 nehmen Sie aber. Mit der 2 die Beach Boys.

die Nummer noch zum Durchkommen. 0471 44 30 50. Starten Sie die Jukebox und mit uns übermorgen zum Caritza Familiensonntag. 0471 44 30 50.

0: Robot Arena, Freude, ich will der Georg Danzer, auf was die Frauen alles schauen.
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0: Der Günther ist auch der schnellste Günther, aber die rauscht zu Wien.
2: Ja,
0: unterwegs.
2: Genau,
0: oder?
2: Ja, auf dem Weg, ja.
0: Wo geht's denn hin? Ich bin ja überhaupt nicht neugierig.
2: Jetzt muss ich meine Schwiegermutter holen. Den Ente klar, der hilft nicht halt beim Kochen, weißt du, oder halt mir.
0: Ah, super,
2: zum
0: super.
2: Zum okay. Arbeiten.
0: Ja, fein. Na, einen guten Tag für den Kalle und am Sonntag einen schönen Familiensonntag Carezza.
2: Jawohl.
0: Welcher Song darf es denn sein, Günther? Was hast du denn gedenkt?
2: Nummer 2.
0: Die Beach Boys, Barbara Ann, ja, ganz gern. Ja. Du, ein schön großer Schwiegermutter, läuft mit deinem 2, ha?
2: Mache, jawohl.

0: Collins für Sie auf Radio Toll. Gleich Helene Fischer und Sam Cooke. Und im Land sind wir sowieso gern unterwegs. Ist schon ein großes Glück, auch so gutes Brot bei uns zu haben. Die Auswahl ist ja riesig, die Qualität ist top. Regio Korn ist ein einzigartiges Projekt von innovativen Südtiroler Bauern und Bäckern und einigen anderen. Die Radio Tirol-Reporterin Alexa Dalsass hat es verfolgt.
1: Ja, rund 60 heimische Bauern bauen für Regiokorn Roggen, Dinkel, Gerste und Buchweizen an. Das Getreide kommt dabei vor allem aus dem Finchgau, Bustertal und Eisacktal und wird dann in der Meraner Mühle vermahlen. Eine wirklich optimale Verbindung von Landwirtschaft und Verarbeitung direkt in der Region, findet der Landesobmann-Stellvertreter des Bauernbundes, Michael Kaufmann.
2: Es ist der Kreislauf und das macht es besonders, weil es wird in der Provinz, im Land angebaut, verarbeitet und konsumiert. Und die Sachen haben einen eigenen Touch, einen eigenen Geschmack und das sind Sachen, die man sonst nicht kriegt.
1: Die Herkunft und die nachvollziehbaren regionalen Kreisläufe sind hier eindeutig Trumpf, sagt Thomas Vill, der Direktor der IDM Agrarabteilung.
3: Ja, das Qualitätszeichen Südtirol steht eben für Vertrauen, für geprüfte Qualität und geprüfte Herkunft. Die Produzenten werden auch dann in regelmäßigen Abständen überprüft, dass sie diese Pflichten erfüllen. Wo Qualität Südtirol draufsteht, ist Südtirol drin.
1: Und wie sich dieses qualitativ hochwertige Mehl in der Praxis macht, wissen natürlich Bäckermeister wie Benjamin Profanter.
4: Weil man aus einem Spitzenmehl auch viel besseres Brot backen kann. Spitzenbrot geht nur mit Spitzenmehl. Und mit dem Südtiroler Korn, mit Regio-Kornmehl, ist es auf alle Fälle möglich und dann schmeckt man auch den Unterschied.
1: Vom Korn bis zum Brot bleibt der Weg hier also 100% nachvollziehbar. Und genau das ist seit mittlerweile 15 Jahren die Idee hinter Regio-Korn.
0: Und das wird morgen ab 10.30 Uhr in der Meraner Mühle in Lana gefeiert mit Führungen, Kinderbackstube und Regio-Korn-Brotmarkt. Und spätestens jetzt haben Sie auch diesen herrlichen Duft von Brot in der Nase, stimmt's?
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Helene Fischer auf Radio Tirol. Die Lady hat gerade den Ehrenpreis Millennium Entertainment. Die nächste Goldene Henne bekommen die 9. Das ist auch Rekord.

0: Oliver Onions. Ganz entspannt. Schönen Freitag mit Radio Tirol.
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0: Bussardaler Startstraße dauert teils etwas länger. Romy Gatterer in der Verkehrsredaktion.
2: In Fahrtrichtung Brixen streckenweise Überlastungsstau zwischen St. Lorenz und St. Sigmund und noch lange Kolonne zwischen Niederfintel und Mühlbach. Auf der Brenner Autobahn ist alles okay.
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2: Heute Wolken- und Regenkombi bei 17 bis 24 Grad Topwerten. Jetzt hat es in Latsch 15 Grad, in Karneit 19, in Stange 13 und in Welsberg 11 Grad. Ab morgen ist die Sonne wieder richtig gut dabei. Wir haben ein schönes Wochenende vor uns und die Temperaturen steigen auch wieder an. Bis Ende der Woche sind 28 Grad drin.
0: Ja, am 2. September, Wolf, das ist schon nicht ohne.
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0: mit Sting, Englishman in New York. Ihr achtet den Freitag. Und Sie können so gespannt sein auf den Lumina 2026. In diesem Jahr sind Sie ja das erste Mal sogar zwei Weine zugunsten Südtirol hilft. Eine weiße Cuvée und ein Merlot Reserva, beides von der Kellerei Kurtatsch. Und wir sind auch so gespannt auf Ihre Ideen für die Etiketten. Auch der Robert aus Bozen hat sich da so seine Gedanken gemacht.
1: Ich finde so Projekte allgemein ganz, ganz spannend. Nicht? Und wenn man dann so seine Ideen, die was man oft einmal im Kopf hat, einfach zu Papier bringen kann und dann schlussendlich auf ein Etikett. Und wenn man dann auf der anderen Seite mit denen auch noch etwas Gutes bezwecken kann und in die eigenen Leute bei Insta helfen kann, dann ist das, glaube ich, schon mega.
0: Ja, ist einfach eine runde Sache immer. Und jede und jeder von Ihnen kann mitmachen und Vorschläge einschicken. Grafik, Profis, Künstler, ganze Klassen. Sie, ja, Sie daheim. Technischen Details finden Sie auch unter südtirolhilf.org, alles auch unter radiotirol.at. Einsendeschluss ist jetzt aber so langsam, der 26. September. Dann trifft eine Jury eine Vorauswahl, dann geht's ins Online-Voting und dann ja schon bald drauf auf die Flaschen. Wie sollte Ihrer Meinung nach der Lumina 2026 ausschauen, also die Etiketten für diesen beiden Weine zugunsten Südtirol hilft?
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0: Also so richtig harmonisch klingt das ja nicht, die 10 Uhr Nachrichten auf Radio Tirol.
1: SVP-interne Kritik an Balchers Bettenstoppplan. Selenskyj kündigt neue Gespräche mit den USA an. Das Wetter, langsam setzt sich die Sonne durch. Ich bin Florian Scheringer, schönen Vormittag.
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1: Innerhalb der SVP ist man sich weiterhin nicht einig, wie es mit dem Bettenstopp weitergehen soll. Die soziale Mitte der SVP stellt sich gegen Landesrat Walcher und fordert, dass das negative Gutachten des Gesetzgebungsausschusses ernst genommen wird. Der Bettenstopp müsse eine klare Obergrenze bleiben und dürfe nicht Schritt für Schritt durch Ausnahmen ausgehöhlt werden. Jetzt gerade berät die Landesregierung darüber, wie es weitergeht. Vermutlich werden neue Ausnahmeregelungen geschaffen, damit Hotelprojekte auch nach dem 30. September noch maßgeblich abgeändert werden können. Im Südtiroler Gesundheitswesen wird um viel Geld gestritten. Jedes Jahr werden wegen Behandlungsfehlern knapp 3 Millionen Euro Schadenersatz an Patienten ausgezahlt. Das zeigen Zahlen, die der Sanitätsbetrieb jetzt offengelegt hat. 160 Forderungen gibt es pro Jahr. Bei 80.000 stationären Aufnahmen sei das aber eine geringe Quote, sagt Gesundheitslandesrat Mesner. Am häufigsten wird Schadenersatz in den Abteilungen Orthopädie, Notaufnahme, Gynäkologie und Chirurgie gefordert. Die meisten Fälle können in Schlichtungsverfahren gelöst werden. Einige landen auch vor Gericht. Die Bozner Grünen fordern Klarheit zur Zukunft des Kapuzinerparks. Der kleine Park neben dem Stadttheater wird ja ab Oktober umgebaut und modernisiert. Auch ein Kiosk und ein Spielplatz werden gebaut. Diese Aufwertung sei gut, sagen die Grünen. Aber es müsse jetzt auch geklärt werden, wer den Park und den Kiosk in Zukunft führt. Nur wenn es jemanden gibt, der sich um das Areal kümmert, könne es langfristig belebt und genutzt werden. Der ukrainische Präsident Selenskyj hat baldige Gespräche mit den USA angekündigt. Dabei werde es vor allem um Aussichten auf eine Friedenslösung gehen, aber auch um neue Hilfen. Friedemann Kohler berichtet aus Kiew.
3: Die Sicherheit der Energieversorgung soll ein Thema sein. Die Ukraine steht vor einem schwierigen Winter. Hilfe für die Luftabwehr werde es geben, sagte der Präsident. Wo und mit wem er sich treffen wird, sagte er nicht. Selenskyj reist aber kommende Woche zu den Vereinten Nationen nach New York. Ein Treffen mit Trump scheint nicht ausgeschlossen. Allerdings ist der US-Präsident wankelmütig. Er hängt eher an seiner Freundschaft zu Kreml-Chef Putin. Der jüngste Besuch von Trumps Unterhändlern in Moskau und Kiew hat nicht viel gebracht.
1: Die Regierung in Rom meldet Erfolge im Kampf gegen die illegale Einwanderung. Laut Innenminister Piantedosi haben die Ankünfte von Migranten heuer um mehr als 80% abgenommen. Ziel sei es, die gefährlichen Überfahrten über das Mittelmeer weiter einzudämmen. Und es müssten auch Anreize geschaffen werden, damit Menschen in ihren Herkunftsländern bleiben oder dorthin zurückkehren, sagt Piantedosi. In den vergangenen 2 Jahren seien 65.000 Migranten bei der freiwilligen Rückkehr nach Afrika unterstützt worden. Und mit Sonne und Wolken geht's durch den Vormittag. Gleich mehr zum Wetter.
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0: Genießen Sie die einzelnen Sonnenstrahlen, die Sie vielleicht gerade sehen. Das wären heute nicht recht viel. Romy Gatterer in der Service-Redaktion.
13: Ja, bewölkt bleibt es vorwiegend den ganzen Tag über. Nur ein paar Stellen schafft es die Sonne kurz durch. Am Nachmittag und Abend ziehen auch wieder einige Regenschauer durchs Land durch. Heute noch Spitzenwerte zwischen 17 und 24 Grad. Die Temperaturen gehen dann wieder fleißig nach oben bis 28.

0: liegen dort gut 4 Kilometer. In einer Viertelstunde sollten voraussichtlich aber wieder beide Spuren befahrbar sein, sagen uns die Einsatzkräfte. Vorsicht, Unfall auf der Bustertaler Staatsstraße in Richtung Brixen, kurz vor der Ortseinfahrt Mühlbach. Es staut auch noch etwas davor in Richtung Brixen zwischen St. Lorenzen und Kerns. Streckenweise auf der Brenner Autobahn, da läuft's. Sichere Fahrt.
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2: Und er hat gleich Peter Maffay seinen Auftritt. Phil Collins, Supertramp, Diane Ross. Habe ich irgendjemanden vergessen? Ne? Sicher auch für Sie was dabei. Schönste Musik aller Zeiten auf Radio Tirol.

Phil Collins. Und mit der Sonne in der Nacht, jetzt Peter Maffay hier am Vormittag auf Radio Tirol. Feinen Freitag und schöne Erinnerungen an schöne Konzerte in diesem Sommer. Und der Maffay war auch da. Alpenflair. Haben wir schön mitgefeiert.

0: napísané Sun in the Night by Yours. Immer wieder gern, Peter Maffay.
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0: Da sind wir heute im Wandergebiet in Oberecken und da lugt ja auch ein bisschen die Sonne hervor. Hallo dort, Thomas Andertaler.
3: Ja, hallo und schönen Vormittag aus Oberecken. Ja, also im Land der Dolomites zeigt sich schon langsam die Sonne und aktuell messen wir an der Talstation in Oberecken 12 Grad und schon das Weißhorn und Schwarzhorn sowie der Lattemar sind etwas von der Sonne beleuchtet.
0: Und es gibt so viele verschiedene Möglichkeiten da, da ist für jeden was dabei.
3: Ja, also ich empfehle euch eine gemütliche Wanderung und zwar auf unserem Lattemar Panoramaweg. Von Oberecken geht es hoch mit dem Sessellift hinauf bis zur Berghütte Oberholz und dann bis zum Passo Feodor. Das ist eine wunderschöne Tour. Wer es etwas sportlicher mag, dem empfehle ich natürlich unseren Klassiker, die hochalpine Wanderung zur Oberholzhütte hoch mit dem Lift und dann von dort über Weg Nummer 18 zur Lattemar Hütte hinauf. Da kommt man auf 2671 Meter Meereshöhe und dort erwartet einen ein fantastischer Ausblick.
0: Ja, und auf den Hütten im Wandergebiet Oberecken heißt es ja gerade Wild- und Waldgenusswochen.
3: Dabei dreht sich alles um regionale Herbstprodukte wie Pilze, Kräuter, Beeren und heimisches Wild. Und natürlich ist auch unsere Berghütte Oberholz dabei. Hier bietet unser Chef zum Beispiel das Tartar vom heimischen Hirsch oder Kartoffel-Heidelbeerknödel mit Wildragout und Hirschleber mit Polenta.
0: Oh, haben wir richtig Hunger bekommen. In den Bergen ist bei uns überall so gut einkehrt.
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0: schönste Musik aller Zeiten haben wir für Sie und auch alle Infos für den Vormittag.
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0: Einiges los zwischen Arbeiten und Stau wegen Überlastung. Wir starten auf der Pustertaler Staatsstraße bei Rumi Gatter in der Verkehrsredaktion.
2: Es staut streckenweise zwischen St. Lorenzen und Kienz und noch langer Rückstau in Fahrtrichtung Brixen zwischen St. Sigmund und Schaps nach einem LKW-Unfall. Es geht hier aber wieder zweispurig weiter. Einige Minuten verlieren Sie wegen Arbeiten einmal auf der Grödner Staatsstraße talauswärts bei St. Ulrich. Es staut gut einen Kilometer. Noch auf der Brenner Staatsstraße in Klausen in beiden Fahrtrichtungen, auf der Finchgauer Staatsstraße bei Rabland Richtung Meran und es stockt noch bei der Meraner Stadtzufahrt vom Passaiertal kommend. Auf der Brenner Autobahn, da passt's.
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2: In ein paar Teilen drängt sich die Sonne immer mehr durch. Die Wolken sind aber noch richtig hartnäckig. Besonders Meransen ist noch voll von den Wolken vollgeklebt. Es gehen sich noch 17 bis 24 Grad aus. Wir messen in Kastelbeil 16 Grad, in Bransol 20, in Rittnaun 12 und in Gais 15 Grad. Ab morgen und bis in die nächste Woche rein ist die Sonne wieder fix eingeplant und die Temperaturen klettern bis auf 28 Grad rauf.
0: Das wird fein.
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0: Das Lied funktioniert immer von Jürgen Drews, zusammen mit Ben Zucker, die Version von Bett im Kornfeld auf Radio Tirol. Unser Verein der Woche ist Helfen ohne Grenzen, Help Without Frontiers. Dieser Südtiroler Verein macht den Unterschied für Kinder und Jugendliche, für Flüchtlinge in Myanmar, im Grenzgebiet von Thailand, die da ohne Papiere leben. Präsidentin Sabine Holzknecht.
1: Wenn ich mir vorstelle, diese Menschen dort, die ihre Heimat verloren haben, die ihr Land verlassen mussten, die unter miserabelsten Bedingungen jetzt leben, und da ist jemand auf der anderen Seite der Welt, der sie nicht kennt, der sie auch nie kennenlernen wird, und der ist bereit, ihnen zu helfen. Das ist vom Zwischenmenschlichen her eine enorm tolle Botschaft und tut den Menschen dort so gut.
0: Und das seit fast 25 Jahren inzwischen. Unterschiedlichste Projekte sind schon entstanden. Aber es liegt immer noch so viel im Argen, so die Präsidentin. Die Situation ist in den letzten Jahren sogar noch schlimmer geworden.
1: Die Situation ist, man kann es nicht anders sagen, dramatisch. Also es ist vom humanitären Gesichtspunkt wirklich eine Katastrophe. Vom politischen total instabil. Der Bürgerkrieg geht jetzt seit 5 Jahren noch einmal mit einer ganz starken Vehemenz. Und es ist irgendwie, wie soll ich sagen, ein bisschen ein weißer Fleck auf der Landkarte, weil kaum darüber berichtet wird und man auch kaum ins Land hinein darf.
0: Deswegen ist auch die Hilfe aus Südtirol so, so wichtig dort vor Ort. Inzwischen ist von Brixen aus ein richtiges Netzwerk der Hilfe entstanden.
1: Wir haben einen wunderbaren Projektpartner drüben, also die Anne, unsere Direktorin und ihr Team, die arbeiten, würde jetzt mal sagen, 150% mit ihrem ganzen Herzblut. Teilweise sind unsere Mitarbeiter selber ehemalige Betroffene, die sind burmesische Flüchtlinge, die nach Thailand gekommen sind, die dank Help Without Frontiers ausgebildet worden sind und die jetzt für uns arbeiten.
0: Ja, und welches Projekt dieses Hilfsvereins aus Südtirol von der thailändischen Königin am Sonntag ausgezeichnet wird, hören wir auch gleich. Wir sind schwer beeindruckt vom Südtiroler Verein Helfen ohne Grenzen.
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1: Schönen Vormittag am Freitag, Christine Rabanza. Bei Helfen ohne Grenzen sind wir dieses Mal zu Gast. Ein Verein, der seit bald 25 Jahren Flüchtlingen, die aus Myanmar nach Thailand geflüchtet sind, mit unterschiedlichsten Projekten zur Seite steht. Die Situation der Menschen ist für uns unvorstellbar. Vereinspräsidentin Sabine Holzknecht.
2: Am schlimmsten trifft es mal wieder die Kinder, weil sie ohne Papiere auch nicht in die thailändischen öffentlichen Schulen gehen können. Und das bedeutet Armut, aber auch schlimme Dinge wie Organhandel, Menschenhandel. Und wir versuchen, diese Kinder von der Straße wegzuholen, ihnen eine Zukunft zu schenken. Jedes Kind hat es verdient, eine faire Chance zu bekommen.
1: Dank Helfen ohne Grenzen konnten schon 10 Schulen im Grenzgebiet gebaut werden, 2500 Schüler unterrichtet werden und auch ausgestattet werden.
2: Es funktioniert so, dass wir alles finanzieren, angefangen von den Schulmaterialien. Dann bekommen die Kinder eine Schuluniform, weil es ist dort verpflichtend. Für einige Kinder ist es auch das Einzige, was sie anzuziehen haben. Dann finanzieren wir die Lehrergehälter. Und das Schöne daran ist, auch die Lehrer sind selber burmesische Flüchtlinge, die wir in dem Moment legalisieren können.
1: Und ein Projekt für Jugendliche an Schulen ist Race for Youth.
2: Wir bilden Jugendliche aus in Berufen, wo wir wissen, dass sie danach eine gute Chance haben, eine Arbeit zu finden. Wir haben Nähkurse, Computerkurse. Wir haben eine Ausbildung zum Barista, dass man in einem Hotelbar arbeiten kann. Also wir bilden so an die 100 Jugendliche pro Jahr aus, die dadurch auch selbstständig werden, weil sie können sich selber ernähren, dieser Armutsspirale entkommen.
1: Dinge, die für uns ganz selbstverständlich sind, sind da einfach überlebensnotwendig. Und für dieses Jugendprojekt wird diesen Sonntag sogar die thailändische Königin dem Verein Helfen ohne Grenzen auszeichnen. Wir sind schwer beeindruckt. So ein wichtiger Südtiroler Verein. Wir lernen Vereine aus unserem Land kennen, aber auch Vereine, die in aller Welt unterwegs sind und dort die unterschiedlichsten Projekte starten.

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1: Generatorbrand in Bruneck. Bauarbeiter verhindern Schlimmeres. Uneinigkeit in der SVP. Streitthema Bettenstopp. Das Wetter größtenteils freundlich. Ich bin Florian Scheringer. Schönen Vormittag.
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1: Auf einer Baustelle in Bruneck hat ein großer Stromgenerator Feuer gefangen. Die Freiwilligen Feuerwehren Bruneck und Stegen sind ausgerückt. Sie haben den Brand schnell unter Kontrolle gebracht und verhindert, dass er auf die umliegenden Gebäude übergreift. Nach kurzer Zeit war das Feuer gelöscht. Die Bauarbeiter hatten schon wichtige Vorarbeit geleistet, indem sie Wasser auf den brennenden Generator gespritzt haben. Innerhalb der SVP ist man sich weiterhin nicht einig, wie es mit dem Bettenstopp weitergehen soll. Die soziale Mitte der SVP stellt sich gegen Landesrat Walcher und fordert, dass das negative Gutachten des Gesetzgebungsausschusses ernst genommen wird. Der Bettenstopp müsse eine klare Obergrenze bleiben und dürfe nicht Schritt für Schritt durch Ausnahmen ausgehöhlt werden. Jetzt gerade berät die Landesregierung darüber, wie es weitergeht. Vermutlich werden neue Ausnahmeregelungen geschaffen, damit Hotelprojekte auch nach dem 30. September noch maßgeblich abgeändert werden können. Die Bozner Grünen fordern Klarheit zur Zukunft des Kapuzinerparks. Der kleine Park neben dem Stadttheater wird ja ab Oktober umgebaut und modernisiert. Auch ein Kiosk und ein Spielplatz werden gebaut. Diese Aufwertung sei gut, sagen die Grünen, aber es müsse jetzt auch geklärt werden, wer den Park und den Kiosk in Zukunft führt. Nur wenn es jemanden gibt, der sich um das Areal kümmert, könne es langfristig belebt und genutzt werden. In Deutschland bangt Kanzler Friedrich Merz um seine politische Zukunft. Historisch schlechte Umfragewerte für seine Partei, CDU, und katastrophale Zustimmungswerte für ihn selbst. In einer neuen YouGov-Umfrage rechnet fast die Hälfte der Befragten damit, dass Merz noch in diesem Jahr abgelöst wird. Diana Kramer berichtet.
3: In dieser Woche hatte der Kanzler zwar Rückendeckung von den 8 CDU-Ministerpräsidenten bekommen, das könnte sich aber auch ändern, wenn die CDU bei den Landtagswahlen an diesem Sonntag weiter abschmiert. In Mecklenburg-Vorpommern liegt sie laut aktuellem ZDF-Politbarometer bei nur noch 6% und droht sogar aus dem Landtag zu fliegen. Und in Berlin könnte die CDU den Posten des regierenden Bürgermeisters verlieren, wenn die Linke gewinnt. Dann müsste Friedrich Merz seinen Satz »Aufgeben ist keine Option« wohl überdenken.
1: 15 Südtiroler Jugendliche sind jetzt in Shanghai in China gelandet. Sie nehmen nämlich an den Berufsweltmeisterschaften teil, den World Skills. Die Südtiroler Teilnehmer kommen aus verschiedensten Bereichen. Mit dabei sind unter anderem Tischler, Maurer, Gärtnerinnen und Automechaniker. Die Wettbewerbe in Shanghai gehen erst am kommenden Mittwoch los und dauern 4 Tage. Bis dahin üben die Südtiroler Teilnehmer noch und schauen sich das Wettkampfgelände und die Stadt an. Und jetzt scheint die Sonne, später kann es regnen, gleich mehr zum Wetter.
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0: Der Freitag hat noch alles Mögliche im Gepäck, was das Wetter angeht. Rumi Gatterer in der Serviceredaktion.
11: Gerade ist es meist noch bewölkt, nur stellenweise schafft die Sonne ein bisschen durch. Am Nachmittag und Abend steht wieder Regen auf der Liste bei 17 bis 24 Grad. Ab morgen und bis in die nächste Woche gehen die Temperaturen weiter nach oben. Am Montag sind wir sogar knapp unter den 30 Grad. Viel Sonne gibt's und nur ein paar Wolken mischen noch mit. Gerade hat es in Goldrain 17 Grad, in Leifers 21, in Franzenswester 16 und in Doblach 13 Grad.
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11: Lange Überlastungskolonnen auf der Bustertaler Staatsstraße in Fahrtrichtung Brixen, abschnittsweise zwischen St. Lorenzen und Schaps. Knapp 10 Minuten verlieren sie auf der Brenner Staatsstraße in Klausen. Dort wird die Unterführung saniert. Es staut in beiden Fahrtrichtungen. Länger dauert es auch auf der Finchgauer Staatsstraße in Fahrtrichtung Reschen in Raabland. Dort wird asphaltiert. Überlastet ist auch etwas die Meraner Stadtzufahrt vom Passaiertal kommend und auch die Straße in Meran rund um den Praderplatz melden uns Radio Tirol-Hörer. Dort ist heute Wochenmarkt, die Polizei leiten durch den Verkehr. Auf der Brenner Autobahn, da läuft's. Sichere Fahrt.
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0: Ja, ein bisschen durch den Markt schlendern oder auf dem Bauernmarkt ein bisschen Brot holen fürs Wochenende, das machen wir gleich. Der Freitag mit Radio Tirol.

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1: 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Alles ist hergerichtet. Gummer ist in Feststimmung.
2: Heinbeins im Eckental.
3: Dieser neue Festplatz, der Moorhofer Boden in Gummer, das feiert ein ganzes Tal an 3 Tagen. Ab heute Abend um 20.30 Uhr. Den Start macht der Kabarettabend mit Nadia Malle.
4: Spüren Sie, dass diese Aufbruchstimmung trotz allem auf. Kennen Sie das, wenn Sie morgens voller Elan aus dem Bett hüpfen, topfit sind und die ganze Welt niederreißen könnten? Ja, ich auch nicht.
3: Der große Festakt am Morgen mit offizieller Einweihung, später dann Partytime mit South Brass am Abend und DJ Wumbo.
2: Heid im Finchgau.
3: Wenn alles aussichtslos erscheint, dann dieser Aufschrei oder das Zwei-Personen-Stück. Kultur präsentiert zum 10-jährigen Jubiläum Tennessee Williams auf der Theaterbühne. Feliz und Claire, Geschwister, leidenschaftliche Bühnenmenschen stehen vor dem Nichts. Also spielen die zwei allein weiter. Soweit, bis die Grenzen zwischen Rolle und Realität verschwimmen. 20 Uhr heute Abend, Bildungshaus Schloss Goldrhein.
5: Eint bei uns in Unterland.
3: Oktoberfestzeit im Panzoll, heute und morgen. Im Thomsenwaldele wird's bayerisch. Mit allem, was dazugehört, Weißwurst, Bier, zünftige Live-Musik und abfeiern.
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2: Hallo aus der Radio Tirol Service Redaktion, ich bin Romy Gatterer, es ist kurz nach 11:30. Noch gut gefüllt sind unsere Straßen. Auf der Bustertaler Staatsstraße noch langer Stau in Fahrtrichtung Brixen zwischen Oberfintel und Schaps. Länger dauert es auch auf der Finchgauer Staatsstraße in Fahrtrichtung Reschen in Raabland, dort wird asphaltiert. Eingebremst werden sie noch vom Passaiertal kommend bei der Meraner Stadtzufahrt und in Meran rund um den Praderplatz gibt es Überlastungen wegen des Wochenmarkts. Grünes Licht gibt's für die Brennerautobahn.
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2: Das Duo Sonne und Wolken steht heute an, wobei die Wolken durch die Nase etwas weiter vorne haben. Regen ist ab dem Nachmittag wieder mit von der Partie und dazu gibt's 17 bis 24 Grad Höchstwerte. Gerade messen wir in Verzahn 18 Grad, in Kaltern 21, in Wiesen 16 und in Derenten 15 Grad. Fürs Wochenende ist die Sonne schon bestellt, dazu wird es wieder richtig fein warm. Bis zu 29 Grad gehen sich aus.

0: Hendrik Jabauri durch den Tag hier auf Radio Tirol. Und mit Zahlen, die eigentlich keiner hören will, denn wenn wir ins Krankenhaus müssen, dann hoffen wir schon, dass alles gut geht. Ist aber natürlich nicht realistisch und dann geht's oft um Schadenersatz. Ab 12 sprechen wir auch darüber heute. Stefanie Terz aus unseren Nachrichten.
1: Ja, ganz konkret wurden zwischen 2022 und heute 713 Schadenersatzforderungen eingereicht. Das sind nicht einmal 0,2% aller Aufnahmen bzw. Behandlungen. Ziemlich beruhigend eigentlich. Auf der anderen Seite zahlt der Sanitätsbetrieb allerdings fast 3 Millionen Euro pro Jahr an Schadenersatz aus. Das wiederum klingt nach recht viel. In unserem Südtirol-Journal Mittagsmagazin bringen wir die Zahlen gleich in Relation. Wir fragen nach, was sie bedeuten und wo denn die meisten Fehler passieren.
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1: Schönen guten Tag, ich bin Stefanie Terzer. Neue Fälle von Kindesmissbrauch in Italien und in Österreich. Sind Pädophile therapierbar? Und 3 Millionen Schadenersatz pro Jahr, warum der Sanitätsbetrieb zahlen muss. In Italien ist ein großes Kinderpornonetzwerk aufgeflogen. Online wurden tausende Bilder und Videos verbreitet von Kindern, die kaum älter als 4 Jahre alt sind. 17 Menschen wurden festgenommen. In Österreich hat sich der Kabarettist Günther Pahl alias Gunkel selbst angezeigt. Er hat ein Kind missbraucht. Auf seinem Computer wurde illegales Bildmaterial gefunden. Gunkel hat sich in einem Video auf Facebook dazu geäußert.
2: Ich habe Schande auf mich gebracht und ich bedauere zutiefst, was ich gemacht habe. Ich hätte es nicht tun sollen.
1: Der Clip dauert fast 4 Minuten lang. Gunkel entschuldigt sich, gesteht, was er getan hat und dass ihm in einer Phase seines Lebens solche Bilder und Videos gefallen hätten. Aber kann das stimmen? Kann man von einer Phase reden, wenn ein erwachsener Mann sich sexuell zu einem Kind hingezogen fühlt? Der Bozner Psychiatrieprimar Andreas Konka sagt, nein, das kann man nicht. Pädophilie ist keine Phase. Betroffene sind auf einer bestimmten Entwicklungsstufe stehen geblieben und deswegen ist Pädophilie auch nicht heilbar.
3: Richtig verankert, aber was wirklich machbar ist, dass die Menschen lernen, diese gesamten Gefühle unter Kontrolle zu halten und dementsprechend als sich selber und anderen nicht zu schaden.
1: Allerdings kann an dieser Stelle nicht gesagt werden, er kann nichts dafür, er ist krank. Etwa 2-3% der Menschen haben pädophile Neigungen. Ein winziger Bruchteil dieser Menschen wird zu Tätern und diese Täter müssen bestraft und dann therapiert werden, sagt Gunker.
3: Dann geht es wirklich ganz beinhart darum, alle Reize, alle Momente, die Stimuli, die wir alltäglich erleben, die Dinge, die wir sehen, so unter einen Bewusstseinsschirm zu heben, dass man jederzeit die Kontrolle darüber hat.
1: Ganz gefährlich sieht Gunker das Internet. Denn sind Pädophile erstmal in diesen Darknet-Foren drin, sehen sie nur mehr das, was sie sehen wollen. In dieser Bubble sind sie unter Gleichgesinnten und dort gilt das, was sie tun oder tun wollen, als normal. Psychiatrieprimar Konka sagt, dass hier die künstliche Intelligenz helfen und Alarm schlagen kann. Auch weil viele Pädophile an diesem Punkt den Bezug zur Realität und dem Gespür, was okay ist und was nicht, verloren haben.
3: Die KI kann sich dann selber kontrollieren, indem man bestimmte Slogans, bestimmte Abläufe, bestimmte Wörter, auch bestimmte Tonalitäten relativ rasch in einem bestimmten Gefahrenmoment identifizieren kann. Das ist wie ein Red Flag, also da kommt so eine rote Flagge daher und sagt, hallo, da passiert jetzt was, ist höchste Gefahr, du bist dabei, eine kriminelle Handlung zu setzen. Das ist möglich.
1: Auf lange Sicht gesehen glaubt Konka daran, dass Pädophilie irgendwann aussterben wird. Evolution passiere nicht nur genetisch, sondern auch ethisch.
3: Ich denke, wie mehr wir das Bescheid wissen, auch den Geist dafür einsetzen, da müssen wir nicht ewig lang warten, damit dann die Genetik sich evolutioniert, sondern da geht es nur darum, dass der Mensch an sich sich der Evolution hingibt. Und deswegen bin ich langfristig, und ich spreche wirklich von Hunderten von Jahren, wirklich überzeugt, dass ganz bestimmte bösartige Momente in uns tatsächlich überwunden werden können. Ja.
1: In Österreich wird gegen den Kabarettisten Günther Pahl weiter ermittelt. Die Staatsanwaltschaft hat ihn angezeigt, er selbst hat die Tat gestanden. In Untersuchungshaft sitzt er deswegen noch nicht. Der Südtiroler Sanitätsbetrieb zahlt jedes Jahr ordentlich Schadenersatz. Im Schnitt fast 3 Millionen Euro. Pro Jahr gibt es etwa 150 unzufriedene Patienten, die Geld vom Sanitätsbetrieb fordern. Die meisten Fälle können in einem Schlichtungsverfahren gelöst werden, aber einige landen auch vor Gericht. Birgit Locher, welche Fälle sind das, in denen der Sanitätsbetrieb zahlen muss?
4: Am häufigsten fordern Patienten in der Orthopädie, Chirurgie, Notaufnahme, Gynäkologie und Geburtshilfe Schadenersatz. Dass das in den letzten 4 Jahren immerhin 700 Mal passiert ist, mit dieser Zahl geht Gesundheitslandesrat Hubert Mesner bewusst transparent um.
5: Es ist das Recht jedes Patienten, wenn er glaubt, dass Fehler gemacht worden seien, das anzuzeigen bzw. anzumerken. Wir versuchen nachzuschauen, ob wirklich irgendwo Fehler vorhanden sind. Und man versucht dann über Schlichtungskommissionen einen Ausgleich zu finden. Es ist richtig, dass wir transparent klären, was wirklich hier passiert sein könnte. Aber es ist auch richtig, als Risiko zu erkennen und davon auch zu lernen.
4: Etwa 10-15% der Schadensforderungen betreffen die Gynäkologie und Geburtshilfe. Dabei handelt es sich um ganz unterschiedliche Fälle, sagt Martin Steinkasserer, der Primar der Gynäkologie am Bozner Krankenhaus.
6: Es gibt natürlich schon Fälle, wo der Zweifel darüber besteht, gab es eine Behandlungsfehler unter der Geburt oder während der Schwangerschaft oder sind Schäden bei Neugeborenen halt eben in der Schwangerschaft entstanden, ohne dass irgendein Behandlungsfehler vorlag. Das gibt's ja auch. Und solche Sachen müssen dann im Nachhinein natürlich geklärt werden.
4: Wer sich im Krankenhaus unfair behandelt fühlt, kann sich zuerst an die Schlichtungsstelle des Landes wenden. Die befindet sich in Bozen. Jeder Patient kann sich dort kostenlos und auch ohne Anwalt informieren. Dort sitzen unter anderem Gerichtsmediziner und Juristen. Zuerst versuchen die, eine außergerichtliche Lösung zwischen dem Patienten und dem Arzt zu finden. Kann man sich nicht einigen, dann gibt es mehrere Stufen, sagt der Rechtsanwalt Martin Fill.
7: Wenn da wirklich keine Einigung erzielt werden sollte, ist verpflichtend vorgesehen die Mediation oder ein Beweissicherungsverfahren, wo also gerichtlich über einen Gerichtsgutachter festgestellt wird, wie hoch der Schaden ist und ob effektiv der Arzt für den Schaden verantwortlich ist. Es gibt natürlich auch Fälle, die vor Gericht landen, aber man kann sagen, dass ein Großteil der Fälle außergerichtlich geregelt wird.
4: In den letzten 4 Jahren sind 63 Patienten gegen den Sanitätsbetrieb vor

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6: Auf einer Baustelle in Brunneck hat ein großer Stromgenerator Feuer gefangen. Das schnelle Handeln von ein paar Bauarbeitern konnte aber Schlimmeres verhindern. Florian Scheringer mit den Kurznachrichten.
7: Ja, die Bauarbeiter haben gleich, als sie das Feuer bemerkt haben, mit einem Schlauch Wasser auf den Generator gespritzt. So konnten sie verhindern, dass sich der Brand ausbreitet. Wenig später sind die freiwilligen Feuerwehren Brunneck und Stegen gekommen. Sie konnten das Feuer nach kurzer Zeit löschen. Verletzte gab es keine und auch die umliegenden Gebäude blieben verschont. Es kracht zwischen Landesrat Bianchi und der Südtiroler Freiheit sowie den Schützen. Bianchi hat nämlich den Verdacht, dass bestimmte Parteien und Organisationen in Südtirol illegal aus dem Ausland finanziert werden. Genauer gesagt sollen jährlich 4 Millionen Euro von der Liechtensteiner Laurin-Stiftung nach Südtirol fließen, um hier ethnisch-identitäre Politik zu unterstützen, so Bianchi. Dazu hat er eine Eingabe bei der Staatsanwaltschaft gemacht. Die Südtiroler Freiheit und der Schützenbund weisen die Vorwürfe scharf zurück. Sie würden keine unerlaubten Spenden aus dem Ausland kassieren, sagen sie. Verteidigungsminister Crosetto hat angekündigt, dass er einen italienischen Marineeinsatz im Roten Meer vorbereiten lässt. Damit sollen Frachtschiffe geschützt und begleitet werden, da es in der letzten Zeit immer wieder Angriffe der Houthi-Miliz gegeben hat. Die Route gehört zu den wichtigsten des Welthandels und ist auch für den Schiffsverkehr durch den Suezkanal wichtig. Auf grünes Licht von der EU will Crosetto nicht warten. 15 Südtiroler Jugendliche sind jetzt in Shanghai in China gelandet. Sie nehmen nämlich an den Berufsweltmeisterschaften teil, den WorldSkills. Die Südtiroler Teilnehmer kommen aus verschiedensten Bereichen. Mit dabei sind unter anderem Tischler, Maurer, Gärtnerinnen und Automechaniker. Die Wettbewerbe in Shanghai gehen erst am kommenden Mittwoch los und dauern 4 Tage. Bis dahin üben die Südtiroler Teilnehmer noch und schauen sich das Wettkampfgelände und die Stadt an.
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7: Ähnlich wie in Europa und den USA geht es auch in Japan mit den Zinsen nach oben. Die japanische Nationalbank hat den Leitzins jetzt auf 1,25% erhöht. Das ist der höchste Stand seit 31 Jahren. Dadurch wollen die Währungshüter verhindern, dass die Inflation zu sehr ansteigt. Die ist in Japan deutlich niedriger als bei uns. Erst in den letzten Tagen hatten auch die Europäische Zentralbank und die US-Notenbank ihre Leitzinsen erhöht. Schauen wir noch an die Börsen in Europa. Sowohl der DAX in Frankfurt als auch der MIP-Index in Mailand sind 0,4% im Minus.
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6: Erinnern Sie sich an den Schweizer Berginfluencer Dave Bürgler, der Ende August einen Fehlalarm bei der Bergrettung in Pfunders ausgelöst hat? Seine Follower hatten Alarm geschlagen, weil er sich 24 Stunden lang nicht gemeldet hatte. Er war auf dem Pfunderer Höhenweg unterwegs. Die Bergrettung hat ihn schließlich wohl aufgefunden, er hatte nur keinen Empfang. Birgit Locher, jetzt macht der Schweizer wieder von sich reden.
8: Ja, und nicht im guten Sinne. Auf Facebook hat er ein Video veröffentlicht. Darauf zu sehen ist er, wie er mit seinem Hund den Klettersteig auf der Geisschachte hinunterkraxelt, obwohl der Steig eigentlich gesperrt ist. Die meisten der rund 180 Kommentare unter dem Video kritisieren sein Verhalten. Es sei verantwortungslos, der Klettersteig sei nicht ohne Grund gesperrt und als Berginfluencer solle er die Regeln beachten. Auch Martin Knapp, der Referent für Hütten und Wege im Alpenverein Südtirol, schüttelt nur den Kopf.
9: Wir wissen, dass viele Influencer sich da die reizt es halt, den Weg zu gehen, weil sie dadurch halt offensichtlich

0: untere Haltung des Stahlseils ausgerissen und man müsse nur etwas vorsichtig sein, weil Steinschlaggefahr herrscht. Thomas Zelger, der Chef der Bergführer in Südtirol, sagt:
1: Ja gut, ich weiß jetzt nicht, mit welchen Personen er gesprochen hat. Also heutzutage ist ja bald jeder Bergführer, aber auch in dem Fall ein Verbot ist ein Verbot. Und dann, ich kann mich jetzt nicht wegen einer Empfehlung von irgendeiner Person mich da bis Verbot hinwegsetzen. Also das rechtfertigt jetzt nicht, ein Verbot zu missachten. Also ich glaube, da muss man schon einfach bei den Tatsachen bleiben.
0: Es ist kein Einzelfall. Wanderer und Bergsteiger ignorieren immer wieder die Absperrungen, sagt AVS-Referent Martin Knapp. Und wenn ihnen dann auch noch etwas zustößt, muss die Bergrettung herhalten.
2: Die Bergrettung unterscheidet jetzt nicht, ob der Weg gesperrt ist oder nicht, oder ob die Leute zu dumm sein, dass sie das Schild nicht gesehen haben oder bewusst nicht gesehen haben. Die Bergrettung wird immer kommen. Aber eben bei so einem Weg, der aus Steinschlaggründen oder was weiß ich gesperrt ist, setzen die Bergretter ihre eigene Gesundheit auch noch aufs Spiel. Das muss man noch zu denken.
0: Und was in diesem Fall noch dazu kommt, Berginfluencer sind für viele Follower ein Vorbild. Bleibt zu hoffen, dass sie dieses Verhalten nicht nachahmen.
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4: Das Wetter bringt uns heute etwas Sonne und einige Wolken. Am Nachmittag und am Abend ist mit ein paar Regenschauern zu rechnen. Die Temperaturen erreichen heute maximal 19 Grad in Sterzing und 24 Grad in Bozen. Philipp Dadarotti vom Landeswetterdienst. Was hat uns denn das Wetter am Wochenende zu bieten?
5: Am Wochenende gibt es wieder deutlich mehr Sonne. Der morgige Samstag beginnt zwar teils noch bewölkt mit Hochnebel, doch im Laufe des Vormittags setzt sich verbreitet die Sonne durch. Am Nachmittag bilden sich über den Bergen nur flache und somit harmlose Quellwolken. Und auch am Sonntag ist es insgesamt recht sonnig bei einigen durchziehenden hohen Wolkenfeldern. Die Temperaturen steigen an und reichen von 23 bis 27 Grad.
4: Das war das Südtirol-Journal Mittagsmagazin vom Freitag. Morgen gibt's an dieser Stelle unseren Wochenrückblick mit den Themen, die uns in dieser Woche am meisten bewegt haben. Ich bin Stefanie Derzer. Haben Sie noch einen schönen Tag.
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6: Kurz nach 12, schönen Mittag, ich bin Madeleine Gruber. Viel los auf der Brennerautobahn, in Fahrtrichtung Norden immer wieder streckenweise Kolonnenverkehr zwischen Bozen Nord und Klausen, bei der Mautstelle Sterzing und zwischen Schönberg und Innsbruck. Überlastet ist die Bussertaler Stadtstraße in Fahrtrichtung Brixen zwischen Oberfindl und Schaps. Sie verlieren hier gut 20 Minuten. In Meran rund um die Thermenunterführung und der Romstraße viel los und der übliche Freitagswahnsinn zwischen Mazziniplatz und dem Bahnhof. Der Wochenmarkt ist voll im Gange. Sichere Fahrt!

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1: Schönen Mittag, kurz nach 12:30, ich bin Madeleine Gruber. Wir schauen auf die Brennerautobahn. Vorsicht, Unfall in Fahrtrichtung Norden zwischen San Michele und Neumarkt. 2 Kilometer staut es zurück. Es geht einspurig weiter, Einsatzkräfte sind informiert. Es stockt in Fahrtrichtung Norden zwischen Bozen Nord und Klausen immer wieder streckenweise und weiter auch zwischen Schönberg und Innsbruck. Bei der Mautstelle Sterzing verlieren Sie ca. 15 Minuten in beiden Fahrtrichtungen. Wir schauen weiter auf die Bussertaler Staatsstraße. In Richtung Brixen stockt es zwischen Oberfindl und Schaps. Viele heute auch unterwegs im Meraner Zentrum, bei der Thermenunterführung und rund um den Praterplatz wegen dem Freitagmarkt. Ansonsten ist alles okay.
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1: Ab morgen steht ein angenehmes Wochenende bevor. Erst ein paar Hochnebelfelder, dann viel Sonne und nur ein paar Wolken. Und es wird wieder wärmer bei Temperaturen von 22 bis 27 Grad. Heute noch ein bisschen grau, ein bisschen Sonne. Das Wetter hat viel zu bieten. Später wird es verbreitet regnerisch. Die Temperaturen steigen maximal auf 19 bis 24 Grad. Gerade hat es in Naturns 20 Grad, in Prax 15, in Ratschings 16 und in Salurn 19 Grad.
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0: 13 Uhr.
1: Kritik an neuer Gesundheitshotline. Deutschland, Druck auf Kanzler Merz und CDU wächst. Das Wetter, die Wolken überwiegen. Ich bin Wilhelm Schatzer, grüß Gott.
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1: Erst seit 3 Tagen gibt es im Gesundheitsbezirk Bozen die neue Gesundheitshotline 116-117 und schon kommt Kritik, und zwar vom Team K. Der Landtagsabgeordnete Franz Blohner kritisiert, dass noch zu viele Punkte ungeklärt seien. Vor allem wüssten die Ärzte nicht, welche Bereitschaftsdienste sie in Zukunft machen müssten und welche nicht. Die Ärzte und auch die Bürger bräuchten mehr Planungssicherheit. Und auch am Personal für die Hotline mangele es, sagt Blohner, 9 Angestellte für einen Dienst, der 24 Stunden am Tag und 365 Tage im Jahr aktiv ist, sei äußerst knapp. Für Behandlungsfehler muss der Sanitätsbetrieb jedes Jahr tief in die Tasche greifen. Durchschnittlich zahlt er fast 3 Millionen Euro an Schadenersatz. Jedes Jahr gehen um die 160 Forderungen ein. Die meisten Fälle können in Schlichtungsverfahren gelöst werden. Einige landen vor Gericht. Jeder Patient, der sich ungerecht behandelt fühlt, hat das Recht, das zu melden. Das sagt Gesundheitslandesrat Hubert Messner.
2: Wir versuchen nachzuschauen, ob wirklich irgendwo Fehler vorhanden sind. Und man versucht dann über Schlichtungskommissionen einen Ausgleich zu finden. Es ist richtig, dass wir transparent klären, was wirklich hier passiert sein könnte. Aber es ist auch richtig, als Risiko zu erkennen und davon auch zu lernen.
1: Am häufigsten Schadenersatz gefordert wird in den Abteilungen Orthopädie, Notaufnahme, Gynäkologie und Chirurgie. Friedrich Merz ist so unbeliebt wie noch kein deutscher Bundeskanzler vor ihm. In einer neuen Umfrage sagen fast die Hälfte der Befragten, dass sie noch vor Jahresende einen Kanzlerwechsel erwarten. Auch seine Partei, die CDU, gerät immer mehr unter Druck. Nach dem Absturz bei der Wahl in Sachsen-Anhalt ist die Wahl in Mecklenburg-Vorpommern am Sonntag ein weiterer wichtiger Stimmungstest. Da liegt die CDU in den Umfragen auf einem absoluten Tiefstwert, 6%. Sie könnte sogar aus dem Landtag ausscheiden. Das Weiße Haus kritisiert einen Bericht der UNO. Darin werden den USA mögliche Kriegsverbrechen im Iran vorgeworfen. Das US-Verteidigungsministerium hat eine Stellungnahme zu dem Bericht abgelehnt. Es hieß nur, dass die Untersuchungen andauern würden und es im Moment nichts anzukündigen gäbe. Der Bericht der UN-Mission untersucht das Vorgehen der USA im Iran-Krieg. Laut dem Bericht gäbe es hinreichende Gründe für die Annahme, dass die USA für 2 Militärschläge gegen eine Schule und eine Sportstätte im Iran im Februar verantwortlich sind. Bei dem Angriff auf die Schule wurden mehr als 160 Schulkinder getötet. Die Südtiroler Volksbank greift den Bröseljägern unter die Arme. Das ist eine Initiative von über 135 Freiwilligen, die übrige Lebensmittel von Supermärkten, Bars und Bäckereien sammeln und dann Bedürftige verteilen. Damit sie ihren Auftrag noch besser erfüllen können, hat die Volksbank ihnen jetzt 6 elektrische Lastenfahrräder gespendet. Etwas Sonne und viele Wolken. Wie weit die Temperaturen am Nachmittag steigen, hören Sie gleich.
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9: Schönen Mittag. Es ist kurz nach 1. Ich bin Madeleine Gruber. Wo ist denn die Sonne? Sie schaut mal hier und mal da vorbei und genießt zwischendurch die Anwesenheit von ihren Bodyguards, den Wolken. Gegen Nachmittag wird's nass. Eine Regenfront wascht schon mal ordentlich durchs ganze Land. Morgen in der Früh gibt es vereinzelt Hochnebel. Später heißt dann Sonne und Top-Temperaturen von 22 bis 27 Grad. Auch der Sonntag wird richtig schön sonnig und warm. Gerade hat es in Schenna 20 Grad, in Diers 16, in Niederfintel 21 und in Latsch 19 Grad.
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9: 2,5 Kilometer Stau auf der Brennerautobahn in Fahrtrichtung Norden zwischen San Michele und Neumarkt. Die Unfallstelle ist geräumt. Sie verlieren hier ca. 10 Minuten. Weiter in Fahrtrichtung Norden. Es stockt streckenweise zwischen Bozen Süd und Klausen zwischen Schönberg und Innsbruck. In Fahrtrichtung Süden zwischen Matrei und Nösslach. Die Mautstelle Sterzing ist in beiden Fahrtrichtungen überlastet. Auf der Brenner Staatsstraße wird gearbeitet in Richtung Brixen bei Steg und in Richtung Bozen bei Klausen. Sichere Fahrt!
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0: Ein Beins im Eckental.
1: Dieser neue Festplatz, der Moorhofer Boden in Gummer, ja, das feiert ein ganzes Tal an 3 Tagen. Ab heute Abend um 20.30 Uhr. Den Start macht der Kabarettabend mit Nadja Malle.
2: Spüren Sie das, diese Aufbruchstimmung? Trotz allem kennen Sie das, wenn Sie morgens voller Elan aus dem Bett hüpfen, topfit sind und die ganze Welt niederreißen könnten? Ja,
3: ich auch nicht.
1: Der große Festakt am Morgen mit offizieller Einweihung, später dann Partytime mit South Brass am Abend und DJ Wumbo.
4: Heid im Finchgau.
1: Wenn alles aussichtslos erscheint, dann dieser Aufschrei oder das Zwei-Personen-Stück. Kultur präsentiert zum 10-jährigen Jubiläum Tennessee Williams auf der Theaterbühne. Felice und Claire, Geschwister, leidenschaftliche Bühnenmenschen stehen vor dem Nichts. Also spielen die zwei allein weiter. Soweit, bis die Grenzen zwischen Rolle und Realität verschwimmen. 20 Uhr heute Abend, Bildungshaus Schloss Goldrhein.
5: Eint bei uns in Unterland.
1: Oktoberfestzeit im Panzoll, heute und morgen. Im Thomsenwaldele wird's bayerisch. Mit allem, was dazugehört, Weißwurst, Bier, zünftige Live-Musik und abfeiern.
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1: Schönen Nachmittag, es ist kurz nach 13:30, ich bin Madeleine Gruber. Überlastet ist die Brennerautobahn. Bei der Mautstelle Sterzing brauchen Sie gerade in beide Fahrtrichtungen etwas länger. In Fahrtrichtung Norden staut es zwischen Trient Süd und Trient Nord noch kurz zurück wegen eines Unfalls. Die Stelle ist schon länger geräumt. Weiter nordwärts stockt es zwischen Schönberg und Innsbruck wegen Arbeiten. Auf der Finchgauer Staatsstraße auch kurze Wartezeiten in Fahrtrichtung Reschen bei Forst und in Fahrtrichtung Meran zwischen Galsaun und Schaars.
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1: Gute Aussichten auf das Wochenende. Morgen starten wir mit ein paar Hochnebel. Danach steht einem Ausflug in die Berge nichts mehr im Wege bei maximal 22 bis 27 Grad. Gerade ist es meist bewölkt und im Finchgau fallen so langsam auch schon die ersten Regentropfen. Später wird es dann verbreitet zu Regnen kommen. Gerade hat es in Margreit 19 Grad, in Nals 21, in Blaus 20 und in Derrenden 16 Grad. Heute wären es noch 19 bis 24 Grad.
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4: 14 Uhr. Bettenstopp, die Landesregierung hat entschieden. Gesundheitshotline kaum eingeführt, gibt schon Kritik. Das Wetter bewölkt. Ich bin Wilhelm Schatzer, guten Nachmittag.
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4: Beim Bettenstopp wird es Ausnahmeregelungen geben. Das hat die Landesregierung am Vormittag beschlossen. Tourismuslandesrat Luis Walcher hat sich mit seinem Vorschlag durchgesetzt. Dieser sieht vor, dass bereits genehmigte Hotelprojekte auch nach dem Stichtag 30. September noch abgeändert werden können, ohne dass die Bettenrechte verloren gehen. Weiters gilt der Stichtag nicht, wenn Bettenkontingente aus formellen Gründen gerichtlich aufgehoben wurden. Landesrat Walcher sagt, diese Neuregelung bringe nur Rechtssicherheit und nicht zusätzliche Betten. Für die Opposition ist es hingegen eine schleichende Aufweichung des Bettenstopps. Der Sanitätsbetrieb zahlt jedes Jahr viel Schadenersatz an Patienten. Fast 3 Millionen Euro sind es jährlich. Am häufigsten wird in der Orthopädie, Chirurgie, Notaufnahme und Gynäkologie Schadenersatz gefordert. Wer sich unfair behandelt fühlt, kann sich zuerst an die Schlichtungsstelle des Landes wenden. Dort kann sich jeder Patient kostenlos und auch ohne Anwalt informieren. Einigt man sich dort auf keine außergerichtliche Lösung, gibt's mehrere Stufen, sagt Rechtsanwalt Martin Fill.
5: Wenn da wirklich keine Einigung erzielt werden sollte, ist verpflichtend vorgesehen die Mediation oder ein Beweissicherungsverfahren, wo also gerichtlich über einen Gerichtsgutachter festgestellt wird, wie hoch der Schaden ist und ob effektiv der Arzt für den Schaden verantwortlich ist. Aber man kann sagen, dass ein Großteil der Fälle außergerichtlich geregelt wird.
4: Insgesamt wurden in den letzten 4 Jahren 63 Schadenersatzfälle vor Gericht geklärt. Pro Jahr gehen rund 160 Forderungen ein. Seit 3 Tagen gibt es im Gesundheitsbezirk Bozen die neue Gesundheitshotline 116-117 und schon gibt es Kritik, und zwar vom Team K. Zu viel sei noch unklar, sagt der Landtagsabgeordnete Franz Blohner. Vor allem wüssten die Ärzte nicht, welche Bereitschaftsdienste sie in Zukunft machen müssen und welche nicht. Und auch an Personal für die Hotline mangele es, sagt Blohner. Die kostenlose Rufnummer kann immer dann angerufen werden, wenn man wegen kleinerer Beschwerden Hilfe braucht, aber kein akuter Notfall besteht. Die Südtiroler Volksbank greift den Bröseljägern unter die Arme. Das ist eine Initiative von über 135 Freiwilligen, die übrige Lebensmittel von Supermärkten, Bars und Bäckereien sammeln und an Bedürftige verteilen. Damit sie ihren Auftrag noch besser erfüllen können, hat die Volksbank ihnen jetzt 6 elektrische Lastenfahrräder gespendet. Die Wolken überwiegen am Nachmittag. Gleich schauen wir auch auf die Temperaturen.
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14: Kurz nach zwei. Es ist kurz nach zwei. Das Wochenende wird kommen. Ein paar Hochnebelfeier morgen in der Früh, die stecken wir bald weg. Dann genießen wir die feine Septembersonne bei herrlichen 22 bis 27 Grad. Der Sonntag macht keinen Unterschied, die Sonne wieder bestens gelaunt. So halten wir das Wetter von heute gut aus. Regen ist in Anmarsch, gerade schon erste Tropfen im Ultental und im Finchgau. Gerade hat es in Antholz 18 Grad, in Laas 17, in Radein 13 und in Aigun 22 Grad. Heute wären es 19 bis 24 Grad.
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14: Überlastet ist die Brennerautobahn in beiden Fahrtrichtungen zwischen Schönberg und Innsbruck und in Sterzing bei der Mautstelle. Auf der Finchgauer Staatsstraße stockt es in Fahrtrichtung Reschen bei Forst und in Richtung Meran zwischen Kasselwell und Schaars. Gerade dauert es etwas länger in Bozen, auf der Innsbrucker Straße in Richtung Industriezone, ab den Virgeltunnel und auch in Fahrt Richtung Kardaun. In der Galileistraße auch viel los. Eine sichere Fahrt.

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2: Kurz nach 3:30, ich bin Madeleine Gruber, schönen Nachmittag. Wir schauen auf die Brenner Autobahn. In Fahrtrichtung Süden ca. 20 Minuten Zeitverlust zwischen Innsbruck und Schönberg. In Fahrtrichtung Norden geht es etwas besser. Auch bei der Mautstelle Sterzing kurze Staus wegen Überlastungen in beide Fahrtrichtungen. Auf der Brenner Staatsstraße wird in Klausen an der Unterführung gearbeitet. In Richtung Bozen stockt es bis zur Finösser Haltestelle zurück. Viel los gerade auch in Bozen in der Innsbrucker Straße, ab den Campiller Kreisverkehr, über die Eisackufer in der Drususallee.
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2: Traumwochenende in Aussicht. Morgen in der Früh starten wir mit ein paar Hochnebelfeldern, aber die Sonne arbeitet sich ganz easy durch. Auch am Sonntag ist die kurze Hose und das Kleid mit dabei. 22 bis 27 Grad werden's. Heute graue Wolken und die ersten Regenschauer ziehen vom Land auf, fast bald durchs ganze Land. Die Temperaturen liegen heute etwas niedriger bei 19 bis 24 Grad. Wir messen in Altrei 14 Grad, in Eppan 19, in Schaars 21 und in Lüsen 17 Grad.
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0: 15 Uhr.
1: Bettenstopp, trotz Kritik kommen Änderungen. Bustertal, falsche Spendensammler unterwegs. Das Wetter bewölkt. Ich bin Wilhelm Schatzer. Guten Nachmittag.
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1: Tourismuslandesrat Luis Walcher hat sich durchgesetzt. Die Landesregierung hat heute Ausnahmeregelungen zum Bettenstopp beschlossen. In der Gesetzgebungskommission vor 3 Tagen war Walchers Vorschlag noch abgelehnt worden. Er sieht unter anderem vor, dass bereits genehmigte Hotelprojekte auch nach dem Stichtag 30. September noch abgeändert werden können, ohne dass die Bettenrechte verloren gehen. Walcher sagt, diese Neuregelung bringe nur Rechtssicherheit und nicht zusätzliche Betten. Für die Opposition ist es hingegen eine schleichende Aufweichung des Bettenstopps. In Italien ist ein riesiges Kinderpornonetzwerk aufgeflogen. Es wurden unzählige Bild- und Videodateien beschlagnahmt. 17 Menschen wurden festgenommen, tausende Nutzer kontrolliert. Der Bozner Psychiatrieprimar Andreas Konka sagt, dass Pädophilie nicht heilbar, aber mit Therapie unter Kontrolle gehalten werden kann. Außerdem kann künstliche Intelligenz den Tätern helfen.
2: Die KI kann sich dann selber kontrollieren, indem man bestimmte Slogans, bestimmte Abläufe, bestimmte Wörter, auch bestimmte Tonalitäten relativ rasch in einem bestimmten Gefahrenmoment identifizieren kann. Das ist wie ein Red Flag, also da kommt so eine rote Flagge daher und sagt, hallo, da passiert jetzt was, ist höchste Gefahr, du bist dabei, eine kriminelle Handlung zu setzen. Das ist möglich.
1: Etwa 2-3% der Menschen haben pädophile Neigungen, sagt Konka. Nur ein winziger Bruchteil von ihnen wird schlussendlich auch zu Tätern. In Innichten ist die Polizei gegen falsche Spendensammler vorgegangen. Passanten und Touristen hatten gemeldet, dass 2 Männer im Ortszentrum um Geld bitten, angeblich für eine Wohltätigkeitsorganisation für behinderte Menschen. Die Polizei geht aber davon aus, dass das nur ein Vorwand war und hat die 2 Rumänen wegen Betrugsverdachts angezeigt. Es war bereits der 2. Fall innerhalb von 2 Wochen und die Polizei ruft bei Spendensammlungen auf der Straße zur Vorsicht auf. Es sollte immer überprüft werden, ob die Sammlung tatsächlich von der angegebenen Organisation durchgeführt wird. Das Land Südtirol will mit Förderungen wichtige alpine Infrastruktur wie Schutzhütten des Alpenvereins und des KAI mit öffentlichen Beiträgen unterstützen. Ein Beispiel dafür ist die Überätscherhütte unterhalb des Roen am Mäntelkamm. Die Hütte ist bereits 113 Jahre alt. In den letzten 15 Jahren wurden für die Erhaltung und Modernisierung der Hütte über 700.000 Euro ausgezahlt. Heute Wolken, am Wochenende Sonne. Gleich schauen wir auch auf die Temperaturen.
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10: Schönen Nachmittag, kurz nach 3, ich bin Madeleine Gruber. Der Freitag heute grau und nass, dafür das Wochenende mega. Morgen in der Früh bedeckt der Hochnebel noch ein paar Täler, aber dann Vollgas Sonne, Vollgas Spätsommer, Vollgas Temperaturen bei 22 bis 27 Grad. Sonntag auch super Wetter. Heute haben wir nicht das Beste losgezogen, gerade regnet es schon im Finchgau und die Temperaturen etwas niedriger bei 19 bis 24 Grad. Gerade hat es in Auer 19 Grad, in Feldturm 17, in Freienfeld 19 und in Xies 17 Grad.
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10: Unfall auf der Brennerautobahn in Fahrtrichtung Süden zwischen Klausen und Bozen-Nordhöhe Kollmann. Ein Auto und ein Lieferwagen sind zusammengeprallt. Sie stehen auf der Überholspur, der Straßendienst ist unterwegs. Es staut ca. 3 Kilometer. Auf der Finchgauer Staatsstraße geht es etwas langsamer voran in Richtung Reschen bei Forst und in Richtung Meran zwischen Kasselbell und Schaars. Es stockt auch in Bozen, in der Innsbrucker Straße stadtauswärts ab dem Kampiller Kreisverkehr und in der Rittnerstraße und in der Drusesallee zum Beispiel. Auch in Meran im Zentrum viel Bewegung, es stockt bei der Thermenunterführung, auf der Romstraße. Sichere Fahrt!

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1: Es geht ins Unterland. Ich bin Madeleine Gruber, es ist kurz nach 3:30. Achtung, Unfall auf der Brenner Staatsstraße in Leifershöhe, Steinmannwald. Ein Motorradfahrer ist gestürzt, die Unfallstelle ist schon geräumt. Der Tunnel ist auf Rot gestellt, laut Radio Tirol-Hörern, sie werden durchs Dorf St. Jakob umgeleitet. In beiden Fahrtrichtungen löst sich der Stau langsam auf. Weiter auf die Brenner Autobahn. Es staut 3,5 Kilometer in Fahrtrichtung Süden nach einem Unfall. Zwischen Klausen und Putz-Nord sind ein Auto und ein Lieferwagen zusammengeprallt. Die Aufräumarbeiten laufen. Auf der Brenner Staatsstraße in Klausen wird die Unterführung saniert. Es staut in Richtung Bozen bis zur Frenöser Haltestelle. Viel los auf der Finchgauer Staatsstraße in Fahrtrichtung Meran zwischen Naturns und Blaus. Und im Bozener Gebiet entlang der Innsbrucker Straße und Galileistraße.
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1: Auch wenn es heute ein bisschen nass wird, morgen dafür ein herrliches Wetterle. Die Sonne ist wieder ganz vorne mit dabei und heizt auf 22 bis 27 Grad. Der Hochnebel verschwindet bald. Am Sonntag geht es so weiter, feine Temperaturen und ein schönes Spätsommerwetter. Gerade hat es in Radein 11 Grad, in Platt 14, in Derenten 15 und in Freienfeld 19 Grad.
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0: Mehr Mitarbeiter im Gesundheitswesen beschlossen. Falsche Spendensammler angezeigt. Das Wetter heute bewölkt, am Wochenende sonnig. Ich bin Wilhelm Schatzer. Guten Nachmittag.
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0: Im Südtiroler Sanitätsbetrieb soll das Personal aufgestockt werden. 400 Vollzeitstellen sollen dazukommen, um die Gesundheitsversorgung auszubauen und die Wartezeiten abzubauen. Die Landesregierung hat die Personalaufstockung genehmigt. Aktuell hat der Sanitätsbetrieb rund 10.000 Beschäftigte. In Innichten ist die Polizei gegen falsche Spendensammler vorgegangen. Passanten und Touristen hatten gemeldet, dass zwei Männer im Ortszentrum um Geld bitten, angeblich für eine Wohltätigkeitsorganisation für behinderte Menschen. Die Polizei meint, dass das nur ein Vorwand war und hat die zwei Rumänen wegen Betrugsverdachts angezeigt. Ein großes Kinderporno-Netzwerk ist in Italien aufgeflogen. Die Administratoren kommen aus Italien und der Schweiz. Sie sind zwischen 22 und 28 Jahre alt. 17 Menschen wurden festgenommen, tausende Nutzer kontrolliert. Der Bozner Psychiatrieprimar Andreas Konka sagt, dass Pädophilie nicht heilbar ist. Er geht aber davon aus, dass Pädophilie irgendwann nicht mehr existieren wird. Stichwort ethische Evolution.
2: Ich denke, je mehr wir das Bescheid wissen, auch den Geist dafür einsetzen, da müssen wir nicht ewig lang warten, damit dann die Genetik sich evolutioniert, sondern da geht es nur darum, dass der Mensch an sich sich der Evolution hingibt. Und deswegen bin ich langfristig, und ich spreche wirklich von Hunderten von Jahren, wirklich überzeugt, dass ganz bestimmte bösartige Momente in uns tatsächlich überwunden werden können. Ja.
0: Etwa 2-3% der Menschen haben pädophile Neigungen, sagt Konka. Nur ein winziger Bruchteil von ihnen wird schlussendlich auch zu Tätern. Die Ukraine bekommt für ihre Verteidigung wieder Geld von der EU. 3,3 Milliarden Euro stellt die Europäische Union zur Verfügung. Es handelt sich um einen Kredit. Mit dem Geld will die Ukraine vor allem Raketen und Drohnen kaufen. In Lana wurde vor kurzem Golf gespielt für einen guten Zweck. Beim Charity-Turnier sind insgesamt 2.500 Euro zusammengekommen. Sie gehen an die Clowns von Comedicus, die in Krankenhäusern und Seniorenheimen auftreten und Kinder, Patienten und ältere Menschen zum Lachen bringen. Heute wird's noch stellenweise nass. Am Wochenende kommt dann die Sonne zurück. Gleich mehr zum Wetter.
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5: Bewölkt ist es und aktuell regnet es im Finchgau. Am Wochenende wird's aber wieder schön. Ein paar Hochnebel gibt's morgen früh. Danach setzt sich die Sonne durch und auch am Sonntag wird es sonnig. Die Temperaturen steigen am Wochenende auf bis zu 27 Grad. Heute ist es etwas kühler. 20 Grad hat es jetzt in Bruneck und in Kolmann, 21 in Gargazon und 15 Grad messen wir in Laas im Finchgau.
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8: Schönen Nachmittag, kurz nach vier, ich bin Madeleine Gruber. Die Brenner-Autobahn ist überlastet in Fahrtrichtung Süden zwischen Matrei und Nösslach und in Fahrtrichtung Norden zwischen Schönberg und Innsbruck. Langer Stau nach einem Unfall bei Steinmannwald. In Richtung Bozen liegt das Stauende bei der südlichen Stadteinfahrt von Leifers. In Fahrtrichtung Unterland staut es bis in die Bozener Industriezone in die Einsteinstraße zurück. Laut Einsatzkräfte ist die Unfallstelle in Kürze geräumt. Ein Motorradfahrer ist gestürzt. Wir sind mit der Freiwilligen Feuerwehr in Kontakt. In Bozen auch sonst viel los, in der Drususallee und bei der Maraner Kreuzung zum Beispiel. Viel los auch auf der Finchgauer Staatsstraße, in beiden Fahrtrichtungen bei der Ortsdurchfahrt Eiers und in Fahrtrichtung Meran zwischen Naturns und Rabland. Im Eisacktal auf der Brenner Staatsstraße fast 3 Kilometer Stau in Fahrtrichtung Bozen zwischen Schrambach und Klausen wegen Arbeiten. Viel Geduld und eine sichere Fahrt.

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1: Schönen Nachmittag, kurz nach 4:30, ich bin Madeleine Gruber. Unfall auf der Eckenthaler Staatsstraße. Ein Motorrad und ein Auto sind zusammengeprallt. Es geht nur einspurig an der Stelle vorbei. Die Einsatzkräfte sind da, es staut nur kurz zurück. Bitte hier besonders aufpassen. Auf der Brennerautobahn staut es in Fahrtrichtung Norden 2,5 Kilometer zwischen Schönberg und Innsbruck wegen Arbeiten. Auf der Brenner Staatsstraße in Klausen wird die Unterführung saniert. Es staut in Richtung Bozen bis zur Pönölser Haltestelle zurück. Überlastet ist auch die Finchgauer Staatsstraße in beiden Fahrtrichtungen bei Eyers und in Richtung Meran zwischen Blaus und Forst streckenweise. Viel los auch in den Städten und bei den Stadtausfahrten im Feierabendverkehr.
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1: Grau, kühl, nass der Freitag. Aber Vorfreude ist ja die schönste Freude. Ein sonniges Wochenende liegt vor uns. Morgen dauert es halt ein bisschen, bis der Hochnebel verschwindet. Danach dann Füße in die Sonne und richtig genießen bei 22 bis 27 Grad. Auch der Sonntag randvoll mit Sonnenschein. Jetzt gerade hat es in Gagerzon 18 Grad, in Stegen 19, in Schengels 14 und in Neumarkt 22 Grad. Unser Waldupdate immer am Freitag um diese Zeit. 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
3: Der Regen lässt die Pilze sprießen. Im Sommer war es ja oft sehr trocken. Jetzt schaut es besser aus. 2000 verschiedene Pilzarten wachsen in Südtirols Wäldern. Und auch sonst wuselt's und wimmelt's von verschiedenen Lebewesen. 10.000 verschiedene Tierarten leben in unseren Wäldern. Also ein fein abgestimmtes Ökosystem. Absolut schützenswert.
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1: Warum ignorieren Wanderer gesperrte Wege? Landesregierung beschließt mehr Personal fürs Gesundheitswesen. Das Wetter am Wochenende wird's wieder sonnig. Ich bin Wilhelm Schatzer. Guten Nachmittag.
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1: Auf Facebook hat kürzlich ein Video für viel Kritik gesorgt. Darauf zu sehen ist ein Schweizer Berginfluencer, der mit seinem Hund den Klettersteig auf der Gaisscharte hinunterkraxelt. Und das, obwohl der Steig eigentlich gesperrt ist. Die meisten der 160 Kommentare kritisieren sein Verhalten. Auch Martin Knapp, der Referent für Hütten und Wege im Alpenverein Südtirol, schließt sich der Kritik an.
2: Wir wissen, dass viele Influencer sich da die reizt es halt, den Weg zu gehen, weil sie dadurch halt offensichtlich als ganz gewaltig gute Bergsteiger umkommen. Sein tut das Gegenteil, es ist einfach dumm.
1: Dabei handelt es sich um keinen Einzelfall. Immer wieder ignorieren Wanderer und Bergsteiger Absperrungen, sagt AVS-Referent Knapp. Und wenn ihnen dann auch noch etwas zustößt, muss die Bergrettung ausrücken. Im Südtiroler Sanitätsbetrieb soll das Personal aufgestockt werden. 400 Vollzeitstellen sollen dazukommen, um die Gesundheitsversorgung auszubauen und die Wartezeiten abzubauen. Die Landesregierung hat die Personalaufstockung genehmigt. Aktuell hat der Sanitätsbetrieb rund 10.000 Beschäftigte. Wolkenstein in Gröden soll eine Umfahrung bekommen. Daran wird schon seit längerem geplant. Es gibt aber immer wieder Änderungen am Projekt und deshalb braucht es auch eine Bauleitplanänderung, die jetzt von der Landesregierung eingeleitet wurde. Insgesamt wird die Umfahrung von Wolkenstein 2,8 Kilometer lang, auch zwei Tunnel gehören dazu. Um das Bauprojekt bezahlen zu können, soll jetzt in Rom um eine Mitfinanzierung angesucht werden. Die Ukraine bekommt für ihre Verteidigung wieder Geld von der EU. 3,3 Milliarden Euro stellt die Europäische Union zur Verfügung. Es handelt sich um einen Kredit. Mit dem Geld will die Ukraine vor allem Raketen und Drohnen kaufen. Die Südtiroler Freiheit begrüßt die geplante Befreiung von der Autosteuer. Angesichts der hohen Benzinpreise sei das ein Schritt in die richtige Richtung, sagt die Landtagsabgeordnete Miriam Atz. Eine Entlastung für ein Jahr sei aber zu wenig. Atz fordert eine dauerhafte Senkung der Kfz-Steuer auf das Hauptfahrzeug. Die Regierung in Rom hat beschlossen, die Autosteuer für Autos mit weniger als 80 Kilowatt Leistung für nächstes Jahr zu streichen. Heute wird's noch stellenweise nass, das Wochenende wird aber schön. Gleich mehr zum Wetter.
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12: Schönen Nachmittag, es ist kurz nach 5, ich bin Madeleine Gruber. Die Sonne haben wir bestellt fürs Wochenende. Morgen in der Früh schlummert sie etwas länger, es zeigt sich eine Hochnebeldecke. Danach gibt sie alles und auch am Sonntag sieht es blendend aus. Die Temperaturen steigen auf 22 bis 27 Grad. Jetzt lassen wir es noch ein bisschen regnen. Gerade hat es in Barbian 15 Grad, in Eppan 18, in Geist 19 und in Latsch 16 Grad.
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12: Zum Unfall auf die Eckenthaler Staatsstraße. Teil einwärts zwischen den letzten Tunnel, kurz vor dem Gasthaus zur Sonne, sind ein Auto und ein Motorrad zusammengeprallt. Es staut nur kurz, die Einsatzkräfte sind da, sie kommen einspurig an der Stelle vorbei. Viele unterwegs, gerade im Feierabendverkehr. Es staut in den Städten und bei den Stadtausfahrten. In Bozen zum Beispiel, in der Innsbrucker Straße, bis in die Eisackufer rund um die Meraner Kreuzung und die Drususallee. Auf der Brenner Staatsstraße staut es ca. 2 Kilometer zwischen der Finnösser Haltestelle und Klausen in Fahrtrichtung Bozen. Überlastet ist die Finchgauer Staatsstraße in Fahrtrichtung Meran zwischen Kasselwell und Schaars und zwischen Blaus und Forst streckenweise. In Richtung Reschen zwischen Forst und Blaus. Weiter auf die Bussertaler Staatsstraße. Sie verlieren die üblichen Minuten in Richtung Brunneck zwischen Schaps und Mühlbach und zwischen St. Sigmund und Kienz. Eine sichere Fahrt

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9: Schönen Freitag, kurz nach 5:30. Ich bin Madeleine Gruber. Viele auf dem Weg ins Wochenende, der Freitagsfeierabendverkehr. Stark überlastet sind die Städte und die Stadtausfahrten. In Bozen, die Innsbrucker Straße über die Eisackufer bis in die Industriezone, die Drusesallee bis zur Meraner Kreuzung und von der Edschbrücke Eppan Richtung St. Michael. In Brixen, die Brennerstraße, die Peter-Meyer-Straße und die Dante-Straße. Zum Unfall auf die Eckendaler Stadtstraße, taleinwärts zwischen dem letzten Tunnel und dem Gasthaus zur Sonne, staut es kurz zurück. Der Abschleppwagen ist unterwegs, es geht so lange nur einspurig vorbei. Viele auf dem Weg ins Bustertal, es stockt in Fahrtrichtung Bruneck von Schaps bis Mühlbach, zwischen St. Sigmund und Kienz und von Bruneck bis Bercha streckenweise. Überlastet ist die Brenner Stadtstraße in Klausen. In Fahrtrichtung Bozen geht es nur langsam an der Baustelle voran. Die Unterführung wird saniert. Auf der Finchgauer Stadtstraße stockt es in Fahrtrichtung Meran immer wieder zwischen Blaus und Döll.
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9: Heute der kühlste Tag der Woche. Gerade hat es in Glurns 14 Grad, in Laurein 12, in Olang 13 und in St. Christina 11 Grad. Solche Temperaturen verkraften wir, denn Samstag und Sonntag wird es mega sonnig. 22 bis 27 Grad werden es. Der Sommer, der will einfach noch nicht locker lassen.
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0: Kein Feins im Eckental.
1: Dieser neue Festplatz, der Moorhofer Boden in Gummer, das feiert ein ganzes Tal an 3 Tagen. Ab heute Abend um 20.30 Uhr den Start macht der Kabarettabend mit Nadja Malle.
2: Spüren Sie das, diese Aufbruchstimmung? Trotz allem Aufbruch. Kennen Sie das, wenn Sie morgens voller Elan aus dem Bett hüpfen, topfit sind und die ganze Welt niederreißen könnten? Ja, ich auch nicht.
1: Der große Festakt am Morgen mit offizieller Einweihung, später dann Partytime mit South Brass am Abend und DJ Wumbo.
3: Heute im Finchgau.
1: Wenn alles aussichtslos erscheint, dann dieser Aufschrei oder das Zwei-Personen-Stück. Kultur präsentiert zum 10-jährigen Jubiläum Tennessee Williams auf der Theaterbühne. Felice und Claire, Geschwister, leidenschaftliche Bühnenmenschen stehen vor dem Nichts. Also spielen die zwei allein weiter. Soweit, bis die Grenzen zwischen Rolle und Realität verschwimmen. 20 Uhr heute Abend, Bildungshaus Schloss Goldrein.
4: Eint bei uns in Unterland.
1: Oktoberfestzeit im Panzoll, heute und morgen. Im Thomsenwaldele wird's bayerisch. Mit allem, was dazugehört, Weißwurst, Bier, zünftige Live-Musik und abfeiern.
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0: 18 Uhr.
1: Bozen Nord, ein Kreisverkehr soll die Autobahneinfahrt sicherer machen. Alpenverein, Ärger über undisziplinierte Wanderer. Das Wetter am Wochenende wird schön. Ich bin Wilhelm Schatzer. Guten Abend.
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1: An der Autobahneinfahrt Bozen-Nord ist ein großer Kreisverkehr geplant. Der ist dringend notwendig, denn bei der derzeitigen Ein- und Ausfahrt von der Staatsstraße zur Autobahn passieren oft Unfälle und es bilden sich auch immer wieder Staus. Weil die Gemeinde Karneit den ursprünglichen Plan nicht gut geheißen hat, wurde er jetzt überarbeitet. Autobahnpräsident Hartmann Reichhalter hofft, dass die Bauarbeiten nächstes Jahr beginnen können. Ein Schweizer Berginfluencer sorgt aktuell für viel Kritik auf Facebook. Er hat vor kurzem ein Video gepostet. Zu sehen ist, wie er mit seinem Hund den Klettersteig auf der Geisscharte hinunterkraxelt, obwohl der Steig eigentlich gesperrt ist. In den meisten Kommentaren wird er dafür kritisiert. Es sei verantwortungslos, der Klettersteig sei nicht ohne Grund gesperrt und als Berginfluencer solle er die Regeln beachten. Derselben Meinung ist Martin Knapp, der AVS-Referent für Hütten und Wege. Und wenn dann auch noch etwas passiert, muss die Bergrettung herhalten.
2: Die Bergrettung unterscheidet jetzt nicht, ob der Weg gesperrt ist oder nicht, oder ob die Leute zu dumm sein, dass sie das Schild nicht gesehen haben oder bewusst nicht gesehen haben. Die Bergrettung wird immer kommen. Aber eben bei so einem Weg, der aus Steinschlaggründen oder was weiß ich gesperrt ist, setzen die Bergretter ihre eigene Gesundheit auch noch aufs Spiel.
1: Es ist kein Einzelfall. Wanderer und Bergsteiger ignorieren immer wieder die Absperrungen, sagt AVS-Referent Martin Knapp. In einer Schule in Rom hat ein 13-Jähriger eine Lehrerin angegriffen. Er soll sie mit Pfefferspray und einem Messer verletzt haben. Gleichzeitig soll er versucht haben, die Tat zu filmen und ins Internet zu stellen. Ein Mitschüler ist aber dazwischen gegangen und hat den Angriff gestoppt. Die Karabiniere ermitteln nun die Hintergründe. Zum Sport. Jetzt geht es mit Eishockey wieder los. Heute beginnt die Saison in der internationalen Eishockey League, wo zwei Südtiroler Teams dabei sind. Der HCB Südtirol Alberia empfängt die Vienna Capitals und der HC Falkensteiner Bustertal den Meister aus Graz. Beide Spiele beginnen um 7:45. Morgen startet dann auch die Alpshockey League in die neue Saison. Am Wochenende wird es sonnig. Wie es mit den Temperaturen weitergeht, gleich.
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11: Schönen Abend, kurz nach 6. Ich bin Madeleine Gruber. Der Regen ist gar nicht so lästig, wenn so ein Wochenende unterwegs ist. Morgen früh noch ein paar Hochnebelfelder. Danach will die Sonne dann gar nicht mehr aufhören zu scheinen. Sonntag dasselbe Spiel, die Sonne also auf die 1. Gerade regnet es verbreitet. Wir messen in Salurm 21 Grad, in Milan 17, in Göfland 16 und in Derenten 12 Grad.
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11: Der Feierabendverkehr spürbar in den Städten und bei den üblichen Stadtausfahrten. Auf der Brenner Staatsstraße stockt es in Klausen in Fahrtrichtung Bozen bei der Baustelle. Überlastet ist die Bustertaler Staatsstraße in Fahrtrichtung Bruneck, streckenweise zwischen Schaps und Mühlbach, St. Sigmund und Kienz, Bruneck und Bercher. viel Geduld und sichere Fahrt.
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2: Im Feierabendverkehr kommt es noch zu kurzen Verzögerungen. Es ist kurz nach 6:30. Ich bin Madeleine Gruber. Schönen Abend. Stau auf der Brenner Staatsstraße zwischen Schrambach und den Klausen wird an der Unterführung gearbeitet. Einige Sperren haben wir auch für Sie auf der Brenner Autobahn in Fahrtrichtung Norden. Nachtbaustelle bei der Einfahrt Trient Nord von 20 bis 6 Uhr. Morgen wird geradelt auf den Mendelpass. Autos werden ausgesperrt zwischen 9 und 16.30 Uhr. Genauso gesperrt das Stilfserjoch zwischen Bormio und der Passhöhe am Vormittag. Eimerbetrieb auf der Staatsstraße zwischen Moos und Sechsten mit kurzen Sperren in der Mittagszeit. Alle Infos auf radiotirol.de.
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2: Herrliches Wetter ist ab morgen angesagt. Nochmal das Radl ausführen, eine Bergtour, eine Klettertour, bevor es wieder in die Kletterhalle geht vielleicht. Sonntag ebenfalls ein guter Ausflugstag mit viel, viel Sonne im Gepäck. Gerade noch etwas drüber, es hat in Gries 20 Grad, in Kurz 15, in Niederdorf 13 und in Hafling 12 Grad.

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0: 19 Uhr.
1: Bettenstopp. Die Landesregierung hat entschieden. Bozen Nord Kreisverkehr soll Autobahneinfahrt sicherer machen. Und am Wochenende wird's sonnig. Ich bin Wilhelm Schatzer. Guten Abend.
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1: Freitags ist immer Landesregierungssitzung und diesmal haben viele ganz besonders auf eine Entscheidung gewartet, nämlich darauf, was die Landesregierung zum Bettenstopp beschließt. Tourismuslandesrat Luis Walcher hatte Änderungen geplant, die in den vergangenen Tagen aber als Aufweichung des Bettenstopps viel kritisiert wurden. Walcher hat seinen Vorschlag heute in der Landesregierung aber durchgebracht. Der sieht vor, dass bereits genehmigte Hotelprojekte auch nach dem Stichtag 30. September noch abgeändert werden können, ohne dass die Bettenrechte verloren gehen. Weiters gilt der Stichtag nicht, wenn Bettenkontingente aus formellen Gründen gerichtlich aufgehoben wurden. Landesrat Walcher hatte argumentiert, diese Neuregelung bringe nur Rechtssicherheit und nicht zusätzliche Betten. An der Autobahneinfahrt Bozen Nord ist ein großer Kreisverkehr geplant. Der ist dringend notwendig, denn bei der derzeitigen Ein- und Ausfahrt von der Staatsstraße zur Autobahn passieren oft Unfälle und es bilden sich auch immer wieder Staus. Der ursprüngliche Plan ist jetzt überarbeitet worden. Autobahnpräsident Hartmann Reichhalter hofft, dass die Bauarbeiten nächstes Jahr beginnen können. In Russland finden Parlamentswahlen statt. 3 Tage lang wird gewählt. Der Sieger steht aber schon so gut wie fest. Neben Putins Partei Geeintes Russland sind nur andere Kreml-treue Parteien zugelassen. Die Opposition ist ausgeschlossen. Die EU hat die Wahlen kritisiert. Ulf Mauder berichtet aus Moskau.
2: Es ist eine Wahl in Kriegs- und Krisenzeiten, das ist deutlich zu spüren. Die erste Parlamentswahl, die hier in Russland unter solchen Bedingungen abläuft. In der Schwarzmeermetropole Sotschi mussten die Wahllokale am Morgen wieder schließen wegen Drohnenalarms. Die Ukraine setzt ihren Abwehrkampf gegen den Krieg mit Schlägen hier in Russland auch zur Wahl fort. Abstimmen können die Menschen zwar auch online, die Opposition, die nicht zugelassen ist zur Wahl, befürchtet aber Manipulation.
1: Zum Sport. Die internationale Eishockey League startet heute in die neue Saison. Wie letztes Jahr sind auch heuer wieder 2 Südtiroler Teams dabei. Der HCB Südtirol Alberia und der HC Falkensteiner Pustertal. Um 19:45 spielen beide Mannschaften. Bozen gegen Wien und Pustertal gegen Graz. Zum Wetter. Am Wochenende wird sonnig und gleich schauen wir auch auf die Temperaturen.
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8: Schönen Abend, es ist 7:15, ich bin Madeleine Gruber. Es gibt super Aussichten fürs Wochenende. Sobald sich der Hochnebel morgen am Vormittag legt, wird der Vitamin D-Vorrat für den Winter ordentlich aufgetankt. Viel Sonne und feine Temperaturen bei 22 bis 27 Grad erwarten uns am Samstag und auch am Sonntag. Jeder braucht mal eine Pause, im Fall der Sonne ist heute ihr Ruhetag. Gerade hat es in Andrian 18 Grad, in Brixen 17, in Freienfeld 14 und in Mals 13 Grad.
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8: Zu den Nachtsperren. Gesperrt ist auf der Brennerautobahn die Einfahrt Trient-Nord wegen Arbeiten von 20 bis 6 Uhr morgens. Wer am Samstag auf den Mendelpass fährt, kommt nur mit dem Radl hoch. Für Autos ist die Straße ab der Kreuzung Oberplanitzing von 9 bis 16.30 Uhr gesperrt. Auch gesperrt das Stilfser Joch von Bormio kommend von 8.30 Uhr bis 13 Uhr. Von den Hauptverbindungen werden uns gerade keine Probleme gemeldet. Eine sichere Fahrt.
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9: Die haben alle ein Tempo hier drauf diese Woche. Also sagen wir mal so, ganz viele schalten den Turbo ein und Ziel natürlich der Thron. Aber schafft es jemand an Andrea Berg vorbei? Vielleicht ein Andreas Cavalier, wer weiß. Oder Helene Fischer ist ja auch immer für eine Überraschung gut. Sie ist gekommen, um zu siegen. Aber schon der Reihe nach hören wir rein in die Neuen. Vier Neue sind diese Woche dabei. Mike Leon Grosch ist als Erster dran oder bald schon nach fünf Hitler.

Legen wir los, verabschieden wir zum Start Steffen Jürgens. Der bastelt weiter am neuen Album. Wir sind gespannt. Und er schreibt inzwischen auch Songs für Anna-Karina Wojcik, für Gigi Anderson. Also der hat eindeutig zu tun. Und wir sagen auf bald wieder, Jürgen Steffens, Platz 30.

Dabei ist es mit der Millionen, nach 10 Wochen ist es vorbei. Nathalie Holzner gönnt sich hier noch eine Runde auf der 28 wie letzte Woche schon und ab geht's mit ihrem Traumschiff.

da kommen einige Aufsteiger auf uns zu. Ich sage nur Julian und die Anna-Maria. Die fliegen über mehr als 15 Schlager nach vorn. Oder Andreas Gabalier mit Vanessa Mai, auch im Team mega flott unterwegs. Anita Hofmann kehrt uns mittlerweile den Rücken zu hier nach 8 Wochen, Platz 26.

0: Ist mehr als eigentlich erlaubt.
1: Und jetzt legen wir los mit den Neuen.
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1: Wenn Lieblingsmenschen einfach nicht mehr da sind, aber im Herzen für immer bleiben. Aber wie schön wäre es, noch eine Umarmung zu bekommen, ein gemeinsamer Moment, das eine Gespräch noch. Oder wie Mike Leon Grosch meint, ein letzter Tanz. Zum Start Platz 25.
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der noch alles vorhat heuer und im neuen Jahr. 3 Touren kommen auf uns zu. Die erste Tour ab Oktober, bald schon. Also langweilig wird's bei Heinz-Rudolf Kunze garantiert nicht. Aber seine neuen Hits müssen einfach raus unter die Leute und am besten natürlich live gesungen. Bei uns hier bleibt sie in bester Radioversion und mittlerweile Platz 24. Heinz-Rudolf Kunze verliert aber noch

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4: Das neue Album ist bald da, alles was du suchst. Und damit nächste Woche eben zum Albumstart alles passt und wir vorbereitet sind, liefert Ramon Roselli seine Hits quasi am Fließband. Nach seinem Sommer-Soundtrack Küss mich, jetzt ein bisschen herbstlicher, Touch mit dabei. Also dicht ich einfach mal dazu, so zeitbedingt. Alles was du suchst, großartiger Titelsong. Und wir hören rein, perfekter, ich sag mal spätsommerlicher Abend, wir stellen es uns vor. Ein kleines Lagerfeuer vor uns und diese schöne, feine Zweisamkeit. Für die ist immer Platz. Mein Ramon Roselli, Platz 21.
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0: Zwei Mädels fehlen uns noch, Kavila, und hier starte ich durch mit Safia.
1: Schöne Grüße nach Südtirol. Es freut mich, mit meiner neuen Single bei der Schlagerparade dabei zu sein.
0: Sie meint Selbstachtung, Freiheit. Sie meint's richtig ernst. Verkleidet euch nicht, gebt euch nicht auf. Schaut in den Spiegel und liebt euch einfach. Schätzt das, was ihr seht. Ich sehe mich. Safia sieht sich und liefert Platz 17 damit als dritte Neue der Woche.

Schaltet langsam aber sicher ein paar Gänge zurück. Patricia Larras liefert weiterhin dieses Freiheitsgefühl, verbunden mit diesem gewissen etwas Love Highway, mittlerweile Platz 16.

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1: Mit den ersten drei neuen sind wir mittlerweile durch. Fehlt uns noch Kavila. Das dauert aber noch ziemlich, oder ich sag mal ein paar Hitlängen, bis die dran ist. Jürgen Peter hier habe ich auf der 15 und das läuft nicht so gut für ihn. Magda 9 verlässt er die Top 10. Das Leben ist zu kurz für irgendwann. Die goldene Mitte ist es mittlerweile.

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1: Kennen Sie das? Wenn sich der Alltag anschleicht, wenn der Pep fehlt, wenn die Leichtigkeit verloren geht, weil zu viel Arbeit, zu viel Stress da ist und wir nur mehr kopfgesteuert sind, dann bitte einfach loslassen, locker machen und noch einmal verrückt sein. Und damit liefert Kavila den besten Neueinstieg der Woche. Platz 12.

0: eng umschlungen nach wie vor. Andreas Martin auf der 11 schon, der Thron rückt näher.
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Und hier sind sie, die Top 10 der Woche. Aber Laura und Marc lassen richtig federn. Da war der Thron vor Augen, greifbar. Und dann der tiefe Fall. Platz 10 mit Amber zusammen.

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1: Eindeutig ein Gewinnertyp im Schlagerbusiness, im Leben. Andreas Cavalier. Er kämpft sich einfach überall durch und wird zuletzt gewinnen. Meine Liebe bleibt. Der Volksrock'n'Roller weiß, wie es geht. Platz 8 schon. Mega Überflug von der 18 von letzter Woche.
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1: Die beiden haben es richtig drauf, die Überflieger der Woche. Julian Reim, Anna-Maria Zivkov. Ein Riesensatz nach vorn. Platz 23 letzte Woche zum Start, heute Platz 7.

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5: So spielt das Leben. Sie halbiert Mischa Kovach. So spielt das Leben, Platz 6 schon.

0: Und los geht's mit dem großen Finale. André Bousset, zwing mich doch zu meinem Glück. Die Top 5 sind somit erreicht.
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das sind hier wirklich die großen Top-Frauen im Schlagerbusiness. Vanessa Mai, gerade eben, Helene Fischer und Andrea Berg bleiben übrig. Und es fällt beiden schwer, Andrea Berg wirklich schon langsam die Krone zu behalten. Die Konkurrenz wird groß und größer. Helene Fischer wird einfach nochmal warten. Aber Helene schnappt sich auch noch die Krone. Noch ist es die zwei an meiner Seite.

0: Sie bleibt einfach vorn. Sie ist fast unschlagbar. Noch. Andrea Berg bleibt sitzen am Radio Tirol Schlagerthron. Das kann uns keiner nehmen. Das war's dann für diese Woche. Schönes Wochenende.
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